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Das ist der Kanal 3 Wecker, der euch guten Morgen sagt an diesem Dienstag, 4. August, mit einfach guter Musik. Und dem Kanal 3 Klassiker von Alcazar, den gibt es noch in der nächsten halben Stunde auf die Ohren. Zusammen mit dem Schnüssel aus Irland, Dermot Kennedy und seinem aktuellen Hit Funeral.

0: ist jetzt gerade 17:30.
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0: Das Wetter für den Dienstag, das ist relativ schnell erzählt. Es ist schön und heiß den ganzen Tag über. Ab und zu noch ein paar Wolken am Himmel, aber die bringen nichts mit sich. Aktuell haben wir 20 Grad von außen. Maximal am Nachmittag gibt es dann gegen die 32.
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0: 1 Minute nach der halben 6 und die Einzigen, die heute Morgen unterwegs sind, das sind Füchse und Hasen. Okay, vielleicht noch ein paar Frühaufsteher, aber das ist es eigentlich schon. Sprich, ihr habt freie Fahrt.
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0: Gestern Abend da plötzlich das Klima daheim ausgestiegen oder der Fernseher war schwarz. Gewesen. Wegen dem Gewitter. Gestern Abend ist im Seeland unter anderem zu Kappelen der Strom ausgefallen. Irgendwie aber auch schön, mal ohne Strom etwas zu machen und die Kerzen vornehmen, dass man noch immerhin ein bisschen Licht hat. Romantik pur.
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in die Gang kommen mit dem Kanal 3 Wecker am 18 vor 6 mit einem Mann, der richtig auf den Putz holen kann. So kiss me the way that you would. Der Dermot Kennedy, sie hat Kiss Me, der hat richtig viele positive Vibes drin. Er kann aber auch verletzlich schön und tiefgründig sein. Mit seinem Hit zum Beispiel hier Outnumbered. 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Aber auch laut, verzweifelt, ehrlich in seinem Song Refuge. Ein Mann, der das Herz auf der Zunge trägt. Auch bei seinem neuesten Hit Funeral, den gibt es jetzt im Kanal 3 Wecker.

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0: Eine gute Portion Energie in Form von Musik. Voilà. Geht's da im Kanal 3 Wecker in den nächsten 20 Minuten. Dank dem aktuellen Hit von Michael Schulte und 5AM. Und die ruhigen und schönen emotionalen Töne geht's von Bruce Springsteen und seinem Kanal 3 Klassiker I'm on Fire. Jetzt ist es gerade 6. Die
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0: Kommen vom Christoph Gerber.
3: Berner Bäuerinnen und Bauern haben irgendwie mehr Probleme, weil es schon so lange trocken ist. Um ein genaues Bild von der Situation auf den Bauernhöfen zu bekommen, hat der Berner Bauernverband jetzt eine Umfrage bei seinen Mitgliedern lanciert. Der Verbandspräsident Jürg Giseli erklärt, warum die Rückmeldungen so wichtig sind.
4: Wir haben das Gefühl, wir müssen jetzt mal bei den Bauern abfragen, was die Befindlichkeiten sind. Wir sehen so aus es eigentlich, aber wir wollen es noch vom einzelnen Bauer selber deklariert haben, wo er steht, wo genau der Schuh drückt und was seine Bedürfnisse sind, die man könnte probieren, helfen zu lindern.
3: Besonders schwierig ist die Situation für die Milchbäuerinnen und Bauern. Der Berner Bauernverband fordert darum höhere Milchpreise, weil die Trockenheit bei vielen Betrieben zu zusätzlichen Kosten führt. Der Berner Bauernverband wird im Verlauf dieser Woche die Daten auswerten und dann schauen, was für Massnahmen sie müssen treffen müssen und wie sie den Bäuerinnen und Bauern helfen können. Nach einem heftigen Gewitter gestern oben in mehrere tausend Haushaltungen im Seeland in der Region Kappelen keinen Strom mehr gehabt. Bei der Unterstation Kappelen hat es eine Freileitung abgerissen. Darauf hat es in 2000 Haushaltungen am 4. ab 7. einen Stromausfall gegeben. Das bestätigt die Stromversorger BKW gegenüber der Berner Zeitung. Ein mehr als zwei Stunden später waren noch 300 Anschlüsse ohne Strom gewesen. Auch im Oberaargau und im Berner Oberland hat es gestern oben Stromausfall gegeben, weil es Leitungen wegen Gewitter hat abgerissen. Schon früher am Abend, um 17:30 haben ebenfalls in der Region Kappelen 3'500 Haushaltungen für eine Viertelstunde keinen Strom gehabt, aber nicht wegen einem Gewitter, sondern einer Störung in der Unterstation. Im amerikanischen Bundesstaat Washington haben Waldbrände die Vororte der Grossstadt Spokane zerstört. Mindestens 700 Gebäude sind kaputt. Über 60'000 Leute mussten ihre Häuser verlassen, wie die Behörden mitteilen. Gerade drei Waldbrände sind in dieser Region außer Kontrolle. Sie gelten aktuell als die gefährlichsten in den ganzen USA. Über 1'000 Feuerwehrleute versuchen zu verhindern, dass die Flammen auf weitere Wohnquartiere übergreifen. Wegen kühlerem Wetter gibt es momentan ein bisschen Entlastung. Schon gleich will es aber wieder höhere Temperaturen und mehr Wind in der betroffenen Region.
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0: Ein paar Wochen, die sich über unsere Köpfe zieht, zu heiß und tüppiges Wetter. Das ist zu wenig wettertechnisch für den Dienstag. Eventuell gegen Abend zu könnte es dann auch vielleicht der ein oder andere Regentropfen geben wegen der Gewitterzellen. Muss aber nicht sein. Aktuell haben wir Temperatur um die 19 Grad. 32 gibt es maximal auf dem Nachmittag.
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0: 3 Minuten nach der 6 und habe nichts zu vermelden von der Strasse oder vom Schienenverkehr. Ihr kommt super ans Ziel.
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0: Aufstehen mit dem Kanal 3 Wecker an dem Dienstagmorgen und Cat Burns, ihr Hit Know That You're Not Alone, da geht es jetzt zum Start in die neue Stunde. Am Mikrofon ist Sven Müller. Guten Morgen.
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0: Das ist Kanal 3 an diesem frühen Dienstagmorgen, 10 ab 6 Uhr haben wir jetzt gleich. Drei Wörter, die man langsam wirklich nicht mehr mag hören. Es ist heiß. Ja, ist es. Und trocknet alles aus. Das Grün, die Farbe, die schwindet. Und braun ist es überall trocken. Und eben auch so steigt auch die Waldbrandgefahr sehr.
1: Ich bin angespannt, hoffe, dass nichts passiert. Und ich bin angespannter als andere Jahre, ganz sicher. Ist es halt irgendwo schon immer noch Job. Aber es ist außergewöhnlich dieses Jahr. Also von dem her, ich kann jetzt nicht behaupten, ich sei völlig ruhig und nehme das sehr gelassen, überhaupt nicht.
0: Das sagt Matthias Reber, Interimkommandant der Berufsfeuerwehr Biel. Aber was dem Ganzen ein bisschen Druck rausnimmt, die Bäume, die wir hier in der Region haben, die brennen nicht mega stark.
1: Laubbäume haben halt sehr viel Wasser drin, das ist nicht Harz drin, sondern das Wasser. Und das tut natürlich das Ganze ein bisschen abbremsen. Die brennen nicht deren stark, wie jetzt zum Beispiel eine dürre Fichte oder eine Lärche oder so.
0: Ja, aber gleich aufpassen, sich an das Feuerverbot halten und sicher keine Ziggis an Boden schiessen im Wald. Oder einfach am besten gar nichts irgendwie liegen, was brennen. Thema Waldbrand reden wir heute Morgen im Kanal 3 Wecker immer wieder mal.
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0: 20 ab 6 haben wir jetzt an diesem Dienstag Morgen. Das ist der Kanal 3 Wecker, der heute eingeschaltet hat. Guten Morgen zusammen.
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0: Ein Deo, Sonnenbrille und so einen kleinen Ventilator sind meine Must-Haves im Sommer, weil sonst vergehe ich einfach. Meine Kanal 3, 2, 1, los Kandidatin von heute Morgen, das ist Cheyenne aus Möhringen. Cheyenne, was ist es bei dir, wo du findest, das hast du immer dabei, sobald es über 30 Grad ist?
2: Sonnencreme.
0: Sonnencreme. Bist du jemand, der allen Sonnencreme gibt? Oder willst du die ganzen Kollegen fragen, dass du auch mal sagst, hey, nimm mal deine eigene mit? Oder wie bist du da?
2: Nein, die
0: tust
2: du
0: auch
2: teilen.
0: Du tust gerne teilen, sehr schön. Ja, teilen tun wir jetzt zwar nicht, aber wir spielen jetzt zusammen das Kanal 3, 2, 1 los. Wenn du mir 3 Fragen in 30 Sekunden richtig beantwortest, dann gibt es für dich eine 50-Stutz-Geschenkkarte vom Sonderbrück. Da kannst du dir sicher genug Sonnencreme noch posten.
2: Ist gut, let's go. Kanal 3, 3, 2, 1, los.
0: Welche Seeländer-Gemeinde hat das Wort Mund im Namen?
2: Der Mund.
0: Richtig, erster Punkt. Wer hat die Mona Lisa gezeichnet, gemalt? Das wäre der Da Vinci. Wie heisst eine Hunderasse, wo der DJ Bobo auch einen gleichnamigen Song hat?
2: Chihuahua.
0: Richtig, zweiter Punkt. Wie heisst die Hauptstadt von Australien? Sydney oder Canberra?
2: Canberra.
0: Das ist richtig, der dritte Punkt. Und so einfach geht es, Cheyenne. Der Gutschein gehört dir.
2: Schon? Wirklich?
0: Ja, du hast gewonnen.
2: Mega cool. Merci vielmals.
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0: Für Dienstag Morgen haben wir mit dem Kanal 3 Wecker. Gehen wir da durch oder starten den Tag. Kann man anschauen, wie man möchte. Der aktuelle Hit von Clock Clock der begleitet uns auch in der nächsten halben Stunde. Wie auch der Hit von Clean Bandit und Demi Lovato Solo gibt es dann gleich erst nach den Nachrichten. Die gibt es jetzt halb siebten Heimer.
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0: Die kommen von Christoph Gerber.
3: In Saarberg gibt es ein neues Programm für die frühe Förderung von Kindern. Das Pilotprojekt heisst Our Family und steht für die Arberger Familie. In dem sollen sich Kinder von 0 bis 6-Jährigen auf die Spielgruppe und den Kindergarten vorbereiten können, wie der Adrian Durci erklärt. Er ist in

0: zuständiger Berger Gemeinderat.
1: Damit man dann eigentlich die Familie und eben dann die Kinder, die man da rauspflücken kann, dass man die gezielter noch fördern kann. Also, dass eigentlich die, die wir heute nicht erreichen, in diesem frühen Alter, dass wir die künftig erreichen. Das heisst, es soll nicht ein schwieriges Angebot sein.
0: Und für das, was die Gemeinde unter anderem einen Begegnungsort für Eltern und Kinder schaffen, so der Adrian Durci. Der Arberger Gemeinderat hat für das Pilotprojekt zur Frühförderung einen Kredit von 220'000 Franken gesprochen. Durchführen durch die Gemeinde das Pilotprojekt von diesem Jahr an bis 2030. Je nachdem, wie es läuft, wird sie es dann weiterführen. Die Hälfte der amerikanischen Bundesstaaten hat Klage gegen die neuen Zölle von Donald Trump eingereicht. Die demokratisch regierten Bundesstaaten werfen der US-Regierung vor, die neuen Zölle eingeführt zu haben, unter dem Vorwand, Zwangsarbeit im weltweiten Handel zu bekämpfen. Schlussendlich machen die Zölle aber das Leben in den USA teurer, so ein weiterer Vorwurf. Bundesstaaten und Unternehmen haben schon erfolgreich vor Gericht gegen frühere Zölle geklagt. Der US-Präsident Donald Trump hat kürzlich neue Zölle von 10 oder 12,5% gegen 60 Länder eingeführt. Darunter ist auch die Schweiz und die EU. Zum Sport Tschukball. An der Jugendeuropameisterschaft in Macklingen haben die Schweizer Teams gestern gerade alle vier Titel abgeräumt. In den Kategorien U15 und U18 haben die Schweizer Nazi- oder Regionalteams von den Mädchen und Gielen den Europameistertitel gewonnen, wie die Organisatoren ihre Mitteilung schreiben. Das zeige, wie stark der Schweizer Nachwuchs im Tschukball sei. Morgen geht die Elite-Europameisterschaft in dieser Sportart in Macklingen los.
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3: Gräblet hat es gestern Abend an Ort im Seeland. Heute sollte es aber ruhiger bleiben. Aber gleich, das Gewitterrisiko das ist um. Heisst, es ist nicht auszuschliessen, dass es dem Abend noch ein paar Regentropfen gibt. Aktuell 20 Grad, maximal 32 Grad am Nachmittag.
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3: Es läuft nichts auf der Strasse, um 3 ab halb 7. Heisst, ihr habt freie Fahrt.
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3: Ich hoffe, ihr kommt gut in die Gänge und habt einigermaßen gut pfusen können. Auch mit die Wohnung durchlüften hat man gut können. Mit diesen Böhnen in der Nacht am Mikrofon ist der Sven Müller. Einfach immer ein bisschen schauen, dass man nicht noch Halsweh oder das trockene Auge hat beim Aufstehen.
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0: Dienstag Morgen, 20 vor 7 Uhr haben wir jetzt. Hoffen, die kommen gut in die Gänge.
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0: Die bleibende Trockenheit die belastet die Landwirtschaft weiterhin. Mit einer Umfrage will der Berner Bauernverband jetzt herausfinden, wie stark die Betriebe betroffen sind und wo sie Unterstützung brauchen. Die Laura Haller aus der Kanal 3 Redaktion berichtet.
2: Seit Wochen fällt an vielen Orten Regen. Das spüren die Bauernfamilien im ganzen Kanton Bern. Zum Beispiel bei der Futterversorgung, bei der Ernte oder den zusätzlichen Kosten, die sie haben. Mit einer Umfrage wird der Berner Bauernverband jetzt ein genaueres Bild von der aktuellen Lage bekommen. Mit Informationen daraus wollen sie den Bäuerinnen und Bauern helfen, so der Jürg Iseli, Präsident des BEBV.
3: Das ist das Bedürfnis von der Bauernfamilie, wo es liegt. Und vielleicht auch so offen Sorge. Oder? Also das ist sicher ebenfalls wichtig in solchen Situationen, weil die EU sieht schon immer ein Ende des Tunnels. Und denen wird man einfach wirklich eine Perspektive geben.
2: Mitmachen können bei dieser Umfrage alle Bäuerinnen und Bauern aus dem Kanton Bern. Am BEBV ist es wichtig, dass so viel wie möglich mitmachen.
3: Dass wir ein Bild machen können, ob es Regionen gibt, wo vielleicht ein bisschen weniger schlimm ist, und solche, wo es schlimmer ist, was sie brauchen, was Bedürfnisse sind. Und wichtig ist wirklich, dass die Bauern sich alle melden, auch denen, die vielleicht vorbereiteter sind als andere, und sagen, mal, bei uns geht es noch, meine Ernte war bis jetzt noch relativ gut gewesen. Was jetzt kommt, ist eigentlich das Problem.
2: So der Jürg Iseli weiters. Die Rückmeldungen und Informationen aus den Umfragen ist für den Berner Bauernverband wichtig. Daraus heraus nehmen sie viel.
3: Dass wir sehr wohl sehen, wo Probleme herum sind und dass wir die sammeln und nachher das analysieren können. Und vielleicht auch für die Zukunft das einbringen können in Sachen, die für die Zukunft der Landwirtschaftsbetriebe wichtig sind.
2: Der Berner Bauernverband wird im Verlauf dieser Woche die Daten auswerten und schauen, was für Massnahmen sie müssen treffen und wie sie den Bäuerinnen und Bauern können helfen können.
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0: Nur noch 9 Minuten, dann ist es 7. Das ist der Kanal 3 Wecker am 10. Morgen. Guten Morgen.
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0: Aufgestanden mit ein paar Wolken am Himmel. Sind wir mal gespannt, was das so mit sich bringt. Sarina Leuthold vom Meteotest Bern. Wie wird das Wetter?
2: Genau, es sind noch ein bisschen die Überreste von den Gewitter von gestern. Und jetzt nach einem ruhigen Vormittag, nach einem sonnigen Vormittag, wird es dem Verlauf vom Nachmittag auch wieder mehr Quellwolken geben. Und daraus heraus in der weiteren Folge so ab Mitte Nachmittag spätestens und am Abend auch wieder Regengüsse und Gewitter, die über das Seeland und den Jura werden hinweg sind. Die Gewitter können wieder kräftiger sein, auch hier. Es kann Föhrregen geben innerhalb von kurzer Zeit. Und auch der Wind wird wahrscheinlich wieder das Thema sein. Und der kann zum Teil in Gewitternähe kräftig auffrischen. Temperaturen vorzu, die heizen noch mal kräftig ein. Die Höchstwerte sind so um die 32 bis 33 Grad.
0: Und wie sieht es dann wettertechnisch morgen am Mittwoch aus?
2: Ja, da geht es ähnlich weiter. Das heisst, wir haben vielleicht am Morgen noch hier und dort ein paar Restwolken rum, aber grundsätzlich ist das Wetter recht sonnig. Und wahrscheinlich dann eher wieder auf der trockenen Seite. Die Gewitteraktivität ist ein bisschen geringer. Wahrscheinlich wird es im Seeland und auch im Jura eher einfach Quellwolken geben. Aber nicht gross, dass man hier mit Regengüssen und erneuten Gewittern rechnen müsste. Die Temperaturen gehen auch ein bisschen zurück. Die Höchstwerte sind dann um die 30 Grad.
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0: Ein bisschen Fußballfieber lassen wir im Kanal 3 weg in der nächsten halben Stunde aufkommen. Dank dem Neustart von der Shakira und dem Burna Boy, Dai Dai, der Shoot-WM-Song von diesem Jahr. Und einen zum Mitsingen von der Laurel und ihrem Hit Habit. Den gibt es auch noch. Jetzt ist es gezippt.
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0: Mit dem Christoph Gerber.
3: Berner Bäuerinnen und Bauern haben irgendwie mehr Probleme, weil es schon so lange trocken ist. Um ein genaues Bild von der Situation auf den Bauernhöfen zu bekommen, hat der Berner Bauernverband jetzt eine Umfrage bei seinen Mitgliedern lanciert. Der Verbandspräsident Jürg Giseli erklärt, warum die Rückmeldungen so wichtig sind.
4: Wir haben das Gefühl, wir müssen jetzt mal bei den Bauern abfragen, was die Befindlichkeiten sind. Wir sehen es und wissen es eigentlich, aber wir wollen es noch vom einzelnen Bauer selber deklariert haben, wo er steht, wo genau den Schuh drückt und was seine Bedürfnisse sind, die man könnte probieren, helfen zu lindern.
3: Besonders schwierig ist die Situation für die Milchbäuerinnen und Bauern. Der Berner Bauernverband fordert darum höhere Milchpreise, weil die Trockenheit bei vielen Betrieben zu zusätzlichen Kosten führt. Der Berner Bauernverband wird im Verlauf dieser Woche die Daten auswerten und dann schauen, was für Massnahmen sie müssen treffen müssen und wie sie den Bäuerinnen und Bauern helfen können. Nach einem heftigen Gewitter gestern oben haben mehrere tausend Haushaltungen im Seeland in der Region Kappelen keinen Strom mehr gehabt. Bei der Unterstation Kappelen hat es eine Freileitung abgerissen. Daraufhin hat es in 2000 Haushaltungen am 4. ab 7. einen Stromausfall gegeben. Das bestätigt die Stromversorger BKW gegenüber der Berner Zeitung. Etwas mehr als 2 Stunden später sind noch 300 Anschlüsse ohne Strom gewesen. Auch im Oberaargau und im Berner Oberland hat es gestern oben Stromausfall gegeben, weil es Leitungen wegen Gewitter hat abgerissen. Schon früher am Abend, um 17:30 haben ebenfalls in der Region Kappelen 3'500 Haushaltungen für eine Viertelstunde keinen Strom gehabt, aber nicht wegen einem Gewitter, sondern einer Störung ihrer Unterstation. Zum Sport Shooten. Der Wladimir Petkovic ist nicht mehr Nazi-Trainer von Algerien. Der algerische Fußballverband hat gestern oben bekannt gegeben, dass man sich einvernehmlich von Petkovic trennt hat. Der frühere Schweizer Nazi-Coach ist seit knapp 2,5 Jahren Trainer von Algerien gewesen. Der schweizerisch-kroatische Doppelbürger hat sich mit den Nordafrikanern für die WM den Sommer in den USA qualifiziert gehabt und ist dort im 16. Finale gegen die Schweiz ausgeschieden.
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0: 20 Grad sind schon zu Biel, zu Grenchen und auch zu Schöpfen. Maximal 32 Grad gibt es auf den Nachmittag. Es ist um einen weiteren schönen Hitzetag hier bei uns im Seeland. Aber gegen Abend suchen. Da können es dann eher der ein oder andere Regentropfen noch gehen wegen der Gewitter zählen. Aber wie fest es dann kommt, ja, das ist aktuell immer so ein kleines Glücksspiel. Mal vielleicht mehr, mal vielleicht ein bisschen weniger. Wir werden es dann sicher sehen.
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0: 3 Minuten nach der 7. und ich habe nichts zu vermelden von der Strasse oder vom Schienenverkehr. Ihr kommt aktuell gut ans Ziel.
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0: Schuttechnisch, dass ich heute Abend Qualifikationsspiel für die diesjährige Champions League. Aber leider nicht mit dabei ist der FC Thun, nachdem sie ja letzte Woche gegen Dynamo Zagreb rausgeschittert. Die Berner Oberländer die sind aber am Donnerstag dran, wo sie sich noch für die Europa League könnten qualifizieren. Ich würde jetzt mal sagen, bei etwas da sind alle Schuttfans sich einig. Wenn es europäisch, wenn es europäisch ist, Fußball, dann hilft man einfach immer an einem Schweizer Team. Auch wenn es jetzt vielleicht nicht gerade sein Herzensverein ist.
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0: 11 ab 7 haben wir jetzt, das ist der Kanal 3 Wecker an diesem Dienstag. Schön habt ihr eingeschaltet. Es sind aktuell Horrorbilder, die wir alltag in den News sehen. Waldbrände in Spanien, Griechenland, Frankreich, aber auf der anderen Seite zu Amerika. Egal welche Newsplattformen man aufschlägt, es brennt. Wieso ist es denn aber zum Beispiel in Südfrankreich so schwer gewesen, die Brände in Kontrolle zu bekommen?
1: Dass es ganz andere Wälder sind. Das sind Quadratkilometer grosse Pinienwälder, also Strandkiefern sind es dort. In diesen Pinien hat es wahnsinnig viel Harz drin. Die gehen natürlich ab wie Zündhölzchen. Und die haben, zum Teil haben sie nicht so wie bei uns die Waldwege gemacht, wo man reinfahren kann, sondern die haben x Kilometer, wo gar kein Zugang möglich ist.
0: Sagt der Matthias Reber, Interimskommandant bei der Berufsfeuerwehr Bio. Häufig der Auslöser für einen Waldbrand.
1: 90% von allen Entstehungen von Waldbränden ist ein Mensch, der das auslöst. Sei es jetzt durch eine Zigarette, sei es durch Abfall, ein Glas, das er liegen lässt, sei es zum Teil Brandstiftung leider immer wieder oder Unachtsamkeit mit irgendwelchen Maschinen oder heissen Fahrzeugen, die man abstellt.
0: Darum aufpassen. Wirklich, man kann es einfach nicht genug sagen, vor allem mit so diesen Hitzetagen, weil die Helden, die müssen das Feuer löschen, die gehen in einen Kampf mit dem Tod. Weil, wenn es mal brennt,
1: dann entsteht dann innerhalb von diesem Brand entsteht wie eine eigene Thermik, also ein eigenes Wetter. Das heisst, die Feuerwehrleute, die dort müssen intervenieren müssen, die sind plötzlich mit Winden konfrontiert, die es vorher gar nicht gegeben hat.

0: aufnehmen jetzt. Das ist der Kanal 3 Wecker am Dienstag Morgen.
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0: Aufgestanden mit ein paar Wolken am Himmel. Sind wir mal gespannt, was das so mit sich bringt. Sarina Leuthold vom Meteotest Bern. Wie wird das Wetter?
2: Genau, es sind noch ein bisschen die Überreste von der Gewitter von gestern und ja, jetzt nach einem ruhigen Vormittag, nach einem sonnigen Vormittag wird es dem Verlauf vom Nachmittag auch wieder mehr Quellwolken geben und daraus heraus in weiterer Folge so ab Mitte Nachmittag spätestens und am Abend auch wieder Regengüsse und Gewitter, die über das Seeland und den Jura werden hinwegziehen. Die Gewitter können wieder kräftiger sein, auch hier. Es kann Föhrregen geben innerhalb von kurzer Zeit und auch der Wind wird wahrscheinlich wieder das Thema sein und der kann zum Teil in Gewitternähe kräftig auffrischen. Temperaturen vorzu, die heizen einmal kräftig ein. Die Höchstwerte sind so um die 32 bis 33 Grad.
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0: Dienstag Morgen, 4. August, mit dem Kanal 3 Wecker. Hurti Blick auf die Uhr. 9 Minuten noch, dann ist es 7:30.
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0: Die Gemeinde Arberg die lanciert ein neues Pilotenprojekt. Heissen tut es AAR Family und steht für Arberger Familie. Die Gemeinde Arberg will Familien mit Kindern, die ein Handicap haben, besser unterstützen. Wie das ganze Pilotprojekt genauer aussieht, im Beitrag von der Laura Haller aus der Redaktion.
2: Die Gemeinde Arberg will Kinder von 0 bis 6, die eine Behinderung haben, mehr unterstützen. Im neuen Programm Our Family sollen sie sich besser auf die Spielgruppe und auf den Kindergarten vorbereiten können, erklärt der zuständige Gemeinderat Adrian Ducci.
3: Dass man Kinder im Vorschulalter und auch die entsprechenden Eltern eigentlich fördern, dass Kinder, wenn sie ein Handicap haben, dass man dort aber schon in ganz jungen Jahren anfängt mit der Förderung. Die Förderung von einem Handicap sprachlich zum Beispiel, motorisch, aber auch psychosozial, einfach so für ein paar Beispiele aufzuzeigen.
2: Das Konzept für das Pilotprojekt Our Family kommt ursprünglich von der Schulleitung Zarberg. Und das hat der Gemeinderat jetzt bewilligt.
3: Our Family gibt eigentlich nur das Dach von dem Ganzen, wenn man so will. Und in diesem Dach werden dann eigentlich verschiedene Organisationen, die vorhanden sind, einbauen. Das fängt an von Spielgruppen, die wir haben, Elternvereine. Das geht bis zur Logopädie, die Primarschule ja schon anbietet. Die Väter- und Mütterberatung, die sind dann alle mit dabei. Jetzt geht es mehr darum, dass man das Ganze koordinieren
2: will. Beim Pilotprojekt Our Family will man spezifisch auf das Handicap des Kindes eingehen und dann schauen, von welcher Fachstelle sie genau Unterstützung brauchen, so der Adrian Durci weiters. Der Gemeinderat von Arberg hat für das Projekt einen Kredit von 220'000 Franken gesprochen. Das Projekt steckt aber noch in den Kinderschuhen. Jetzt suchen sie mal geeignete Räume suchen und Stellen besetzen. Erste Angebote soll es dann schon nächsten Sommer geben. So richtig starten tut es dann aber erst im 2028.
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0: Das ist der Kanal 3 Wecker mit zwei Männern, die gefühlt ein eigenes Genre für sich entwickelt haben. Die Rede ist von 21 Pilot. Wenn man mal durch ihre Diskografie geht, merkt man, die haben gefühlt jede Musikrichtung in ihren Songs. Ihr Hit Stressed Out, da geht es auch in den nächsten 20 Minuten. Zusammen mit der Dua Lipa und ihrem Hit «These Walls» zusammen mit dem Pierre de Mer. Den hören wir dann nach den News. Die geht es jetzt, 7:30. 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
0: Die kommen vom Christoph Gerber.
3: In Aarberg gibt es ein neues Programm für die frühe Förderung von Kindern. Das Pilotprojekt heisst Our Family und steht für die Aarberger Familie. In dem sollen sich Kinder von 0 bis 6-jährig auf die Spielgruppe und den Kindergarten können vorbereiten, wie der Adrian Durtschig erklärt. Er ist der zuständige Aarberger Gemeinderat.
4: Damit man dann eigentlich

0: die Familie und eben dort die Kinder, wo man da rauspflücken kann, dass man die gezielt noch fördern kann. Also, dass eigentlich die, die wir heute nicht erreichen, in diesem frühen Alter, dass wir die künftig erreichen. Das heisst, es soll nicht ein schwieriges Angebot sein.
1: Für das will die Gemeinde unter anderem einen Begegnungsort für Eltern und Kinder schaffen, so der Adrian Durci. Der Arberger Gemeinderat hat für das Pilotprojekt zur Frühförderung einen Kredit von 220'000 Franken gesprochen. Durchführen tut die Gemeinde das Pilotprojekt von diesem Jahr an bis ins 2030. Je nachdem, wie es läuft, will sie es dann weiterführen. Im amerikanischen Bundesstaat Washington haben Waldbrände die Vororte von Grossstadt Spokane zerstört. Mindestens 700 Gebäude sind kaputt. Über 60'000 Leute mussten ihre Häuser verlassen, wie die Behörden mitteilen. Gerade drei Waldbrände sind in dieser Region außer Kontrolle. Sie gelten aktuell als die gefährlichsten in den ganzen USA. Über 1'000 Feuerwehrleute versuchen zu verhindern, dass die Flammen auf weitere Wohnquartiere übergreifen. Wegen dem kühleren Wetter gibt es momentan ein bisschen Entlastung. Schon gleich wird es aber wieder höhere Temperatur und mehr Wind betroffenen Region. Zum Sport Tschukbau. An der Jugendeuropameisterschaft in Magglingen haben die Schweizer Teams gestern gerade alle vier Titel abgeräumt. In den Kategorien U15 und U18 haben die Schweizer Nazi- oder Regionalteams von den Meiji und Gielen den Europameistertitel gewonnen, wie die Organisatoren in ihrer Mitteilung schreiben. Das zeige, wie stark der Schweizer Nachwuchs im Tschukbau sei. Morgen geht die Elite-Europameisterschaft in dieser Sportart in Magglingen los.
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3: Sommertag Nummer 121. Die Übersicht die habe ich ehrlich gesagt verloren, aber ja. Es gibt wieder einen heissen und schönen Tag bei uns in der Region. Und bis in Abend rein, dann kommen dort Gewitterzellen, die der eine oder andere Regentropfen mit sich bringt. Maximal 32 Grad gibt es dann auch noch am Nachmittag. Und jetzt, da haben wir das Bio und Studio 21 Grad. Und zu Lies, da ist es 1 mehr, 22.
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3: Jetzt geht 4 Minuten nach der halben Nacht und es läuft nichts auf der Strasse. Heisst, ihr kommt ohne Problem von A nach B.
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3: Ich hoffe, ihr kommt gut in die Gänge und müsst nicht einen hinteren stressen. Am Mikrofon ist der Sven Müller. Easy, das Motto von heute. Stress hat man nicht, Stress macht man sich selber.
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0: Kanal 3 Wecker zum Ready werden an dem Dienstag Morgen 9, 10 Minuten noch, dann ist es 8.
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0: Ein Deo, Sonnenbrille und so einen kleinen Ventilator sind meine Must-Haves im Sommer, weil sonst vergehe ich einfach. Meine Kanal 3-2-Los-Kandidatin von heute Morgen, das ist Cheyenne aus Möhringen. Cheyenne, was ist es bei dir, wo du findest, das hast du immer dabei, sobald es über 30 Grad ist?
2: Sonnencreme.
0: Sonnencreme. Bist du jemand, der allen Sonnencreme nachgibt? Oder wenn jetzt die ganzen Kollegen fragen, dass du auch mal sagst, hey, nimm mal deine eigene mit? Oder wie bist du da?
2: Nein, du schon teilen.
0: Du hast gerne teilen, sehr schön. Ja, teilen tun wir jetzt zwar nicht, aber wir spielen jetzt zusammen das Kanal 321 los. Wenn du mir drei Fragen in 30 Sekunden richtig beantwortest, dann gibt es für dich eine 50-Stutz-Geschenkkarte vom Sonderbrück. Da kannst du dir sicher genug Sonnencreme noch posten.
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0: Welche Seeländer-Gemeinde hat das Wort Mund im Namen?
2: Der Mund.
0: Richtig, erster Punkt. Wer hat die Mona Lisa gezeichnet, gemalt?
2: Weiter.
0: Das wäre der Da Vinci. Wie heisst eine Hunderasse, wo der DJ Bobo auch einen gleichnamigen Song hat?
2: Chihuahua.
0: Richtig, zweiter Punkt. Wie heisst die Hauptstadt von Australien? Sydney oder Canberra?
2: Canberra.
0: Das ist richtig, der dritte Punkt. Und so einfach geht's, Cheyenne. Der Gutschein gehört dir.
2: Schon, wirklich?
0: Ja, du hast ihn gewonnen.
2: Mega cool. Merci vielmals.
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0: No. Der Kanal 3 Wecker am Dienstag Morgen, 11 Minuten vor der Nacht. Jetzt ist es noch eher so ein bisschen angenehm draussen, aber am Abend am Lake Life Festival, da ist sicher ein Muss. Nämlich der Fächer. Jetzt, was so heiß ist, ist es richtig praktisch, so ein Sommersaccessoire. Praktisch ja, aber wie ist es eigentlich so mit dem Style? Go oder No Go?
1: No Go. No Go. Also, ich muss sagen, selber habe ich es jetzt in ein Konzert gebraucht, weil es richtig warm war. Aber es sieht wirklich nicht schön aus, so ästhetisch. Absolut No Go.
2: Ja, also es sieht einfach altmodisch aus.
3: Ja, Fächer finde ich nicht gut, da tut man sich Bakterien zuschleudern. Nein.
0: Ja, als wäre das nur beim Fächer das Problem mit den Bakterien. Aber die Scheiben, die sind wieder voll im Trend.
4: Es ist tatsächlich so, die Handfächer sind zurück in der Modewelt.
0: Das sagt Claudia Brunner von Farbe- und Stilberatung Solothurn. Wie richtig das Fächern geht, das gehört mir eine Stunde. Und ja, tut jetzt nicht lachen wegen dem. Es gibt immer wieder Leute, die mit diesem Ding rumfuchteln, als hätten sie einen Schwertkampf. 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

0: Mal einfach ein positive Energie und ein gutes Mindset an diesem Dienstagmorgen. Dank dem Kanal 3 Wecker und dem Robbie Williams. Sie hat es in 2016 Love My Life. Lassen wir noch in der nächsten halben Stunde. Zusammen mit dem Neustadt von Khalid Kaigo und dem Griffin Save My Love. Es ist jetzt 8. 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
0: Kommen vom Christoph Gerber.
3: Die Berner Bäuerinnen und Bauern haben irgendwie mehr Probleme, weil es schon so lange trocken ist. Um ein genaues Bild von der Situation auf den Bauernhöfen zu bekommen, hat der Berner Bauernverband jetzt eine Umfrage bei seinen Mitgliedern lanciert. Der Verbandspräsident Jürg Iseli erklärt, warum die Rückmeldungen so wichtig sind.
4: Wir haben das Gefühl, wir müssen jetzt mal bei den Bauern abfragen, was die Befindlichkeiten sind. Wir sehen es und wissen es eigentlich, aber wir wollen es noch vom einzelnen Bauer selber deklariert haben, wo er steht, wo genau der Schuh drückt und was seine Bedürfnisse sind, die man könnte probieren, helfen zu lindern.
3: Besonders schwierig ist die Situation für die Milchbäuerinnen und Bauern. Der Berner Bauernverband fordert darum höhere Milchpreise, weil die Trockenheit bei vielen Betrieben zu zusätzlichen Kosten führt. Der Berner Bauernverband wird im Verlauf dieser Woche die Daten auswerten und schauen, was für Massnahmen sie müssen treffen müssen und wie sie den Bäuerinnen und Bauern helfen können. Nach einem heftigen Gewitter gestern oben in mehrere tausend Haushaltungen im Seeland in der Region Kappelen keinen Strom mehr gehabt. Bei der Unterstation Kappelen hat es eine Freileitung runtergerissen. Daraufhin hat es in 2000 Haushaltungen am 4. ab 7. einen Stromausfall gegeben. Das bestätigt die Stromversorgerin BKW gegenüber der Berner Zeitung. Etwas mehr als zwei Stunden später waren noch 300 Anschlüsse ohne Strom gewesen. Auch im Oberaargau und im Berner Oberland hat es gestern oben Stromausfall gegeben, weil es Leitungen wegen Gewitter runtergerissen hat. Früher am Abend um 17:30 haben ebenfalls in der Region Kappelen 3'500 Haushaltungen für eine Viertelstunde keinen Strom gehabt, aber nicht wegen einem Gewitter, sondern einer Störung ihrer Unterstation. Die Hälfte der amerikanischen Bundesstaaten hat Klage gegen die neuen Zölle von Donald Trump eingereicht. Die demokratisch regierten Bundesstaaten werfen der US-Regierung vor, die neuen Zölle eingeführt zu haben, unter dem Vorwand, Zwangsarbeit im weltweiten Handel zu bekämpfen. Schlussendlich machen die Zölle das Leben in den USA aber teurer, so ein weiterer Vorwurf. Bundesstaaten und Unternehmen haben schon erfolgreich vor Gericht gegen frühere Zölle geklagt. Der US-Präsident Donald Trump hat kürzlich neue Zölle von 10 oder 12,5% gegen 60 Länder eingeführt, darunter ist auch die Schweiz und die EU.
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0: 21 Grad haben wir zu Biel, zu Porten und auch zu Egerten. 32 Grad ist das Maximum am Nachmittag. Dazu ist es schön, bis in späteren Nami anfangs Abend rein. Näher kommen dort die Gewitterzellen ins Seeland, wo dann auch der ein oder andere Regengutsch mit sich bringt.
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0: 3 Minuten nach der Nacht und ich habe nichts Gröbers zu vermelden von der Strasse in der Region. Ihr kommt ohne Verspätung ans Ziel.
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0: Heute, 4. August, da ist der internationale Ehrentag der Eulen. Irgendwie gibt es noch recht viele so schräge Feiertage, oder ja, wie man dann auch sagen will. Am Mikrofon ist der Sven Müller. Ich weiss nicht, was ihr mit dieser Info jetzt anstellen wollt, aber voilà, gerne geschehen.
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0: 10 ab 8 Uhr haben wir. Hoffen, ihr seid gut in den Tag hineingestartet mit dem Kanal 3 Wecker. Guten Morgen zusammen. 40 Grad plus, Wälder, die brennen, Seen, die austrocknen, die Bilder, die belasten uns seit Tagen. Vor allem gerade die vielen Meldungen von Waldbränden hier da in Europa, da schudert es einem ehrlich gesagt ein bisschen. In Südfrankreich hat es letzte Woche richtig fest gebrannt. Und so ein Szenario hier bei uns, Zwingels, nicht unmöglich.
1: Wir haben ähnliche Baumarten. Auch dort haben wir haben genauso auch die Föhren, die auch dort stehen, wie in Südfrankreich. Und wir haben auch den Bodenbewuchs ähnlich. Also dort, einfach gerade oberhalb vom See, haben wir sehr, sehr ähnliche Bedingungen wie in Südfrankreich.
0: Das sagt Matthias Reber, Interimskommandant der Berufsfeuerwehr zu Biel. So Hitzesommer wie dieses Jahr sollten wir uns lernen, mit ihnen anzufreunden.
1: Das letzte Mal, wenn ich mich erinnere, war 2003 so ein starker Hitzesommer. Jetzt dieser Sommer ist extrem, wirklich noch extremer als 2003. Ich denke, dass das in Zukunft uns immer wieder wird Probleme machen. Ich bin überzeugt, dass wir uns in den nächsten Jahren müssen darauf einrichten müssen, uns noch mehr aufzurüsten, uns noch mehr mit diesem Thema befassen.
0: Ja, und dass es dann nicht auch bei uns hier in der Region zu einem grossen Waldbrand kommen könnte, müssen wir uns alle auch an der Nase nehmen.
1: Keine Abfalllatte liegen, dass man die Grillfeuer gut tut. Ablöschen, wenn sie erlaubt sind. Im Moment darf man sowieso nicht. Es geht darum, dass wir nicht einfach wie in Disneyland rumlaufen und das Gefühl haben, dass sie irgendwie ein Stadtpark und wird alles betreut, sondern wir befinden uns in der Natur. Und wenn wir die nicht respektieren, dann wird uns irgendein das einholen. Das gibt einen Bumerang.
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0: 11 Minuten vor der halben 9 haben wir jetzt, das ist der Kanal 3 Wecker.
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0: Die bleibende Trockenheit die belastet die Landwirtschaft weiterhin. Mit einer Umfrage will der Berner Bauernverband jetzt herausfinden, wie stark die Betriebe betroffen sind und wo sie Unterstützung brauchen. Die Laura Haller aus der Kanal 3 Redaktion berichtet.
2: Seit Wochen fällt an vielen Orten Regen. Das spüren die Bauernfamilien im ganzen Kanton Bern. Zum Beispiel bei der Futterversorgung, bei der Ernte oder den zusätzlichen Kosten, die sie haben. Mit einer Umfrage wird der Berner Bauernverband jetzt ein genaueres Bild von der aktuellen Lage bekommen. Mit Informationen daraus wollen sie den Bäuerinnen und Bauern helfen, so der Jürg Iseli, Präsident von BEBV.
3: Das ist das Bedürfnis von der Bauernfamilie, wo es liegt. Und vielleicht auch so offen Sorge, oder? Also das ist sicher ebenfalls wichtig in solchen Situationen, weil die sehen schon immer ein Ende vom Tunnel und denen wird man einfach wirklich eine Perspektive geben.
2: Mitmachen können bei dieser Umfrage alle Bäuerinnen und Bauern aus dem Kanton Bern. Am BEBV ist es wichtig, dass so viel wie möglich mitmachen.
3: Dass wir ein Bild machen können, ob es Regionen gibt, wo vielleicht ein bisschen weniger schlimm ist und solche, wo es schlimmer ist, was sie brauchen, was Bedürfnisse sind. Und wichtig ist wirklich, dass die Bauern sich alle melden, auch denen, die vielleicht vorbereiteter sind als andere und sagen, mal, bei uns geht es noch, meine Ernte war bis jetzt noch relativ gut gewesen. Was jetzt kommt, ist eigentlich das Problem.
2: So der Jürg Iseli weiters. Die Rückmeldungen und Informationen aus den Umfragen ist für den Berner Bauernverband wichtig. Daraus heraus nehmen sie viel.
3: Dass wir sehr wohl sehen, wo Probleme herum sind und dass wir die wollen sammeln und nachher das analysieren können. Und vielleicht auch für die Zukunft das nachher einbringen können in Sachen, die für die Zukunft der Landwirtschaftsbetriebe wichtig sind.
2: Der Berner Bauernverband wird im Verlauf dieser Woche die Daten auswerten und schauen, was für Massnahmen sie müssen treffen und wie sie den Bäuerinnen und Bauern helfen können.
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0: Wir gehen zusammen durch den Dienstag Morgen mit dem Kanal 3 Wecker und dem Solothurn Solaroy in der nächsten Halbstunde. Hurricane, sie aktuell hat, da geht's mit dem Avicii. Und sie hat Addicted to You, da geht aus erst nach den News. Und News, die geht's jetzt, halbe neun Heimer.
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0: Mit dem Christoph Gerber.
3: In Aarberg gibt es ein neues Programm für die frühe Förderung von Kindern. Das Pilotprojekt heisst R-Family und steht für Aarberger Familien. In dem soll sich Kinder von 0 bis 6 Jährigen auf die Spielgruppe und den Kindergarten können vorbereiten, wie Adrian Durci erklärt. Er ist der zuständige Aarberger Gemeinderat.
4: Damit man dann eigentlich die Familien und eben dann die Kinder, die man hier rauspflücken kann, dass man die gezielter noch fördern kann. Also, dass eigentlich die, die wir heute nicht erreichen in diesem frühen Alter, dass wir die künftig erreichen. Das heisst, es soll also nicht ein schwieriges Angebot sein.
3: Für das will die Gemeinde unter anderem einen Begegnungsort für Eltern und Kinder schaffen, so der Adrian Durci. Der Aarberger Gemeinderat hat für das Pilotprojekt zur Frühförderung einen Kredit von 220'000 Franken gesprochen. Durchführen tut die Gemeinde das Pilotprojekt von diesem Jahr an bis ins 2030. Je nachdem, wie es läuft, will sie es dann auch weiterführen. Die Schweizer Fluggesellschaft Swiss hat im ersten Halbjahr weniger Geld verdient. Der Gewinn ist verglichen mit der Vorjahresperiode um 3% gesunken auf knapp 190 Millionen Franken, wie die Swiss heute bekannt gibt. Grund dafür sind die höheren Treibstoffkosten wegen dem Iran-Krieg. Der Umsatz

0: Umsatz von Swiss ist in den ersten sechs Monaten von diesem Jahr aber gestiegen um über 3% auf fast 2,8 Milliarden Franken. Auch bei den Passagierzahlen hat die Schweizer Fluggesellschaft ein bisschen zugelegt. Die Zahl der Flüge ist aber gesunken. Zum Sport Tschukbau. An der Jugendeuropameisterschaft in Magling haben die Schweizer Teams gestern gerade alle vier Titel abgeräumt. In den Kategorien U15 und U18 haben die Schweizer Nazi- oder Regionalteams von den Mädchen und Gielen den Europameistertitel gewonnen, wie die Organisatoren in ihrer Mitteilung schreiben. Das zeige, wie stark der Schweizer Nachwuchs im Tschukbau sei. Morgen geht die Elite-Europameisterschaft in dieser Sportart in Maglingen los.
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2: 22 Grad haben wir im Moment von aussen. 32 gibt es dann maximal am Nachmittag. Und wie länger es der Tag geht, desto mehr nehmen die Wolken dazu. Heisst, gegen Dienstag Abend kann es dann stellenweise ein Gewitter noch geben im Seeland.
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2: 3 Minuten nach der halben 9 und ich habe nichts zu erzählen von der Strasse oder vom Schienenverkehr. Heisst, es gibt keine Ausreden, zu spät kommen in die Bude. Ihr kommt super von A nach B.
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0: Unterwegs an dem Dienstagmorgen mit dem Kanal 3 Wecker. 17 Minuten noch, dann ist es 9 Uhr. Hola. Die Frauen, die haben ihn wieder entdeckt. Ein schönes und vor allem gäbiges Must-Have. Ihr findet, ist es Go in der Modenwelt.
1: Fächer, sehr gut. Go. Ich habe immer einen.
2: Go? Ja, easy. Ja,
3: ja unbedingt. Ein Go.
1: Ja, genau. Im Zug zum Beispiel.
0: Ja, und ist auch tatsächlich wieder in, sagt Claudia Brunner von Farb- und Stilberatung Solothurn. Aber auch wichtig, dass man richtig fächern mit diesem Ding.
4: Der Fächer wird in der Regel auf Brusthöhe gehalten und langsam fächern. Wir können es noch aus den alten Zeiten bereits dort. In den verschiedenen Epochen hat es die Fächer gegeben. Damals waren sie vor allem edle Ladies vorenthalten. Heute ist das für jede Frau, jeder Mann, je nach Modell. Manchmal sieht man auch die Herrenwelt, die da ein bisschen auslehnt bei den Damen.
0: Ja, ist ja gäbig in diesen heissen Temperaturen. Und falls man ein bisschen blöd lässt, kann man auch ein bisschen so tun, als hätte man einen Schwertkampf.

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0: Es ist die Woche, wo die ganz grossen Weltstars zu uns in die Region kommen, ans Lake Life Festival. Zum Beispiel er da hier, der Lenny Kravitz, kommt am Donnerstag auf Nido. Hören wir aber schon im Kanal 3 weg in der nächsten halben Stunde mit seinem Kanal 3 Klassiker. Nicht als Lake Life kommt sie hier, wäre aber eine Kandidatin für das Line-Up vielleicht nächstes Jahr. Jennifer Lopez, ihre neueste Save Me Tonight, da gibt es dann als erstes. Nach den News, jetzt ist es 9 Uhr.
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0: Kommen vom Christoph Gerber.
3: In der Schweiz könnte ein Hundekurs gleich wieder obligatorisch sein, wenn man sich einen Hund suchen tut. Vor 10 Jahren hat mir die Schweiz ein nationales Hundekursobligatorium abgeschafft. Jetzt fordert die grüne Nationalrätin Meret Schneider mit einem Vorstoss, dass es wieder einen obligatorischen Hundekurs gibt, berichtet das SRF. Es sei wichtig, dass der Halter der Hund richtig haltet und erziehen, so ihre Begründung. Die neue Regelung soll aber weniger streng sein als früher. Künftig soll man nur noch einen Kurs machen müssen, wenn man zum ersten Mal einen Hund suchen tut. Und das innerhalb von anderthalb Jahren. Im eidgenössischen Parlament gibt es breite Unterstützung für einen Vorstoss. Auch der National Hundedachverband ist dafür. Die Schweizer Fluggesellschaft Swiss hat im ersten Halbjahr weniger Geld verdient. Der Gewinn ist verglichen mit der Vorjahresperiode um 3% auf knapp 190 Millionen Franken gesunken, wie die Swiss heute bekannt gibt. Grund dafür sind die höheren Treibstoffkosten wegen dem Iran-Krieg. Der Umsatz von Swiss ist in den ersten sechs Monaten des Jahres aber gestiegen, um über 3% auf fast 2,8 Milliarden Franken. Auch bei den Passagierzahlen hat die Schweizer Fluggesellschaft ein bisschen zugelegt. Die Zahl der Flüge ist aber gesunken. Zum Sport Shooten. Der Wladimir Petkovic ist nicht mehr Nazi-Trainer von Algerien. Der algerische Fußballverband hat gestern oben bekannt gegeben, dass man sich einvernehmlich von Petkovic trennt hätte. Der frühere Schweizer Nazi-Coach ist seit knapp zweieinhalb Jahren Trainer von Algerien gewesen. Der schweizerisch-kroatische Doppelbürger hat sich mit den Nordafrikanern für die WM diesen Sommer in den USA qualifiziert gehabt und ist dort im 16. aus Finale gegen die Schweiz ausgeschieden.
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0: Heiss wird heute um mit maximal 32 Grad im Nami. Aktuell ist es umgekehrte Zahlen, 23 Grad. Es bleibt trocken bis gegen später Nami. Da kommen dann die Gewitterzellen wieder ins Seeland, die dann mal mehr oder weniger Regen mit sich bringen.
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0: 3 ab 9 und ihr habt freie Fahrt. Gute Fahrt.
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0: So, jetzt halte ich mal meine Klappe.
4: Nein, doch.
0: Und wir geniessen Musik. 9 Songs am Stück hier auf Kanal 3 am Mikrofon der Sven Müller. Los geht's!
5: Okay, let's go!
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2: Das ist der Kanal 3 Wecker am 10. Morgen, 4. August. Hoffen, euch geht's gut.
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2: Die Gemeinde Arberg die lanciert ein neues Pilotenprojekt. Heissen tut es AAR Family und steht für Arberger Familie. Die Gemeinde Arberg will die Familien mit Kindern, die ein Handicap haben, besser unterstützen. Wie das ganze Pilotprojekt genauer aussieht, im Beitrag von der Laura Haller aus der Redaktion.
3: Die Gemeinde Arberg will Kinder von 0 bis 6, die eine Behinderung haben, mehr unterstützen. Im neuen Programm Our Family sollen sie sich besser auf die Spielgruppe und auf den Kindergarten vorbereiten können, erklärt der zuständige Gemeinderat Adrian Ducci.
4: Dass man Kinder im Vorschulalter und auch die entsprechenden Eltern eigentlich fördern, dass Kinder, wenn sie ein Handicap haben, dass man dort aber schon in ganz jungen Jahren anfängt mit der Förderung. Die Förderung von einem Handicap sprachlich zum Beispiel, motorisch, aber auch psychosozial, einfach so für ein paar Beispiele aufzuzeigen.
3: Das Konzept für das Pilotprojekt Our Family kommt ursprünglich von der Schulleitung zu Arberg. Und das hat der Gemeinderat jetzt bewilligt.
4: Our Family gibt eigentlich nur das Dach von dem Ganzen, wenn man so will. Und in diesem Dach will er eigentlich verschiedene Organisationen, die vorhanden sind, einbauen. Das fängt an von Spielgruppen, die wir haben, Elternvereine. Das geht bis zur Logopädie, die Primarschule ja schon anbietet. Die Väter- und Mütterberatung, die sind dann alle mit dabei. Jetzt geht es mehr darum, dass man das Ganze koordinieren will.
3: Beim Pilotprojekt Our Family will man spezifisch auf das Handicap des Kindes eingehen und dann schauen, von welcher Fachstelle sie genau Unterstützung brauchen, so der Adrian Ducci weiters. Der Gemeinderat von Arberg hat für das Projekt einen Kredit von 220'000 Franken gesprochen. Das Projekt steckt aber noch in den Kinderschuhen. Jetzt sollen sie mal geeignete Räume suchen und Stellen besetzen. Erste Angebote soll es dann schon nächsten Sommer geben. So richtig starten tut es aber erst im 2028.
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Wir sind unterwegs mit dem Kanal 3 Wecker, kurz vor den 10. Nicht mehr lang geht's. Und dann haben wir schon die Hälfte vom Morgen hinter uns. Besser gesagt, ist schon durch. Weiter geht's jetzt auch mit einfach guter Musik hier im Kanal 3 Wecker. Und zwar nämlich mit der Loreen und ihrem Hit Tattoo aus dem 2023.

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0: mit Kanal 3, der Dienstagvormittag. Salut zusammen. Ihr habt noch schnell Zeit, alle zu warnen, die bei eurer Umgebung sind, weil näher wird schräg gesungen. Mit dem Kanal 3 Klassiker Unwritten von Natasha Bedingfield. Wir hören den Banger in der nächsten halben Stunde. Und auch er ist dabei, der Harry Styles, mit seinem neuen Hit American Girls. Jetzt ist es Annie.
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0: Mit dem Christoph Gerber.
3: Die Schweizer Hotels haben im Juni weniger Gäste gehabt, verglichen mit dem vorigen Jahr. Das Bundesamt für Statistik hat im Juni 4,1 Millionen Logiernächte gezählt. Das sind über 2% weniger als im Juni letztes Jahr. Grund dafür sind weniger Gäste aus dem Ausland. Die Übernachtungszahlen von ausländischen Gästen sind sogar um über 4% gesunken. Die von den Schweizer hingegen ein bisschen gestiegen. Auch im Halbjahresvergleich ist die Zahl der Logiernächte zurückgegangen, aber um weniger als 1%. In der Schweiz könnte ein Hundekurs gleich wieder obligatorisch sein, wenn man sich einen Hund suchen tut. Vor 10 Jahren hat man in der Schweiz ein nationales Hundekurs-Obligatorium abgeschafft. Jetzt fordert die grüne Nationalrätin Meret Schneider mit einem Vorstoss, dass es wieder einen obligatorischen Hundekurs gibt, berichtet das SRF. Es sei wichtig, dass die Leute den Hund richtig halten und erziehen, so ihre Begründung. Die neue Regelung soll aber weniger streng sein als früher. Künftig soll man nur einen Kurs machen müssen, wenn man zum ersten Mal einen Hund suchen tut. Und das innerhalb von anderthalb Jahren. Im eidgenössischen Parlament gibt es breite Unterstützung für einen Vorstoss. Auch der Nationalhundedachverband ist dafür. Die Schweizer Fluggesellschaft Swiss hat im ersten Halbjahr weniger Geld verdient. Der Gewinn ist verglichen mit der Vorjahresperiode um 3% auf knapp 190 Millionen Franken gesunken, wie die Swiss heute bekannt gibt. Grund dafür sind die höheren Treibstoffkosten wegen dem Iran-Krieg. Der Umsatz von Swiss ist in den ersten 6 Monaten des Jahres aber gestiegen um über 3% auf fast 2,8 Milliarden Franken. Auch bei den Passagierzahlen hat die Schweizer Fluggesellschaft ein bisschen zugelegt. Die Zahl der Flüge ist aber gesunken. Zum Sportshooten Super League. Der Sportchef vom FC Thun, der Dominik Albrecht, verlor offenbar per sofort den Verein. Das berichtet der Blick online. Der 40-jährige Albrecht ist vor 6 Jahren Sportchef der Thuner geworden. Er hat die Mannschaft wieder zusammengestellt, die in die Super League ist aufgestiegen und das Jahr sensationell den Schweizer Meistertitel gewonnen.
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0: Der Vormittag der ist in der Region noch recht sonnig, aber spätestens ab der zweiten Nachmittagshälfte steigt das Gewitterrisiko wieder an. Und wenn ihr so ein Gewitter verwünscht, dann kann es auch recht heftig tun. Die Temperaturen auch heute wieder hoch bis 33 Grad hier erwartet.
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0: Der Rue ab 10, ihr kommt ohne Probleme dort, ziehst die, kein Stau ist gemeldet und auch auf der Schiene gibt es keine Verspätungen. Kommen gut ans Ziel.
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0: 20 ab 10 haben wir und ihr hört Kanal 3 am Dienstag.
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0: Kokain, Teenies, Sex und ein Serienkiller. Das gibt es diese Woche in der Serie «The Shards». Oder man bekommt einen Haufen Feelgood mit dem berühmtesten Shoot-Trainer in der Streaming-Welt, der Kanal 3 Streaming-Experte, mit zwei Tipps für diese Woche.
2: Ab morgen gibt es «Ted Lasso», die vierte Staffel auf Apple TV. «Ted Lasso» ist eine Kultserie rund um einen gleichnamigen Trainer. Die letzten drei Staffeln hat er ein englisches Mannen-Shoot-Team zum Erfolg geführt. In der neuen Staffel versucht er das jetzt mit einem Frauenteam. Kritiken sind bis jetzt noch nicht online. Man darf gespannt sein, ob die neue Staffel gleich witzig, gleich liebenswert und gleich herzig wird sein, wie alles das, was in der Vergangenheit schon online gegangen ist. Wer Ted Lasso schon kennt, ab morgen ist die neue Staffel sicher Pflicht. Wer es gerne morbider hat, der klickt ab übermorgen auf «The Shards» bei Disney+. Es ist die Verfilmung vom gleichnamigen Buch. Geschrieben hat es einer der wichtigsten Autoren von Neuzeit, Bret Easton Ellis, bekannt für seinen Roman «American Psycho». «The Shards» spielt in den 80er an einer Elite-Uni mit verwöhnten Teenies, die Kokain und Sex frönen, bis dann ein Serienkiller auftaucht. Wer gerne Thriller und Drama hat, plus 80er-Ästhetik und eine kleine Zeitreise machen will, auch hier unbedingt reinschauen.
0: «The Shards» auf Disney Plus ab übermorgen online. «Ted Lasso» gibt es schon ab morgen auf Apple TV.
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0: Der Kanal 3 eingeschaltet am Dienstag 20 vor 11 Uhr. Die ewige Liebe, die gibt's nur zu Lies.
1: Ewige Liebe.
0: Einmal fix mal für gut anderthalb Stunden.
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0: Der Schweizer Film Ewige Liebe mit ihm hier. Luca Henny in der Hauptrolle, der läuft heute am Abend im Open Air Kino zu Lies an der Evolon Movie Night. Sven Müller aus dem Gano 3 Team.
3: Was wäre, wenn ihr könntet zurückreisen in die Vergangenheit und eurem jüngeren Ich sagen, was es so anders machen soll, damit die erste grosse Liebe nicht kaputt geht?
4: Sorry, kennen wir uns?
5: Das Shirt und die Frisur.
6: Wer bist du überhaupt?
7: Ich.
5: Du. Ich will, dass du dein Leben nicht versaust.
4: Nein. Was weißt du schon von meinem Leben?
5: Alles.
3: Genau um das geht es im Schweizer Film «Ewige Liebe». Ein Liebesfilm mit viel Witz, Drama und auch ein paar nostalgischen Momenten.
0: «Ewige Liebe» läuft heute Abend an der Evolon Movie Nights zu Lies. Und ihr könnt jetzt zwei Tickets abräumen. Einfach anrufen auf 032 322 2020. 032 322 2020. Viel Glück und wenn ihr es gewinnt, schon mal jetzt viel Spass.
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0: Der zweite Vormittag auf Kanal 3. Schön, seid ihr mit uns. Vor ein paar Wochen hat er den Gurten verzaubert. Der Teddy Swims, wir hören sie aktuell Hit Mr. Know-It-All in der nächsten vierten Stunde. Und auch Picture This und der Ray Garvey sind am Start. Ihr Hit Somewhere Close to Heaven gibt es in den nächsten 10 Minuten in voller Länge. Jetzt ist Elfi.
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0: Mit dem Christoph Gerber.
3: Die beklauen den Seeländer Bauern teure GPS-Geräte aus den Traktoren. Unter anderem ist das Dominik Mügeli von Baumung passiert. Er hat seine Maschine zu Kappelen stationiert. Gestohlen haben die Diebe die Geräte in der Nacht vom Donnerstag auf den Freitag letzte Woche. Er hat seinen Augenbau nicht traut, wie er gegenüber anschau.ch sagt.
4: Am Freitagmorgen haben wir abgemacht, wieder zum Maschinen bereit zu machen. Sie sind dann in einen Traktor gehockt und haben dort erst dann festgestellt, dass das Display gefällt hat vom Traktor. Sie sind dann ausgestiegen und haben gesehen, dass der Empfänger fällt. Sie sind dann zu den anderen Maschinen gegangen, wo wir die GPS-Empfänger und Display verbaut haben.
3: Auch dort haben GPS-Geräte gefällt, so der Dominik Mögeli. Seine Maschine hat er nicht beschlossen, weil sie am Vorabend noch lange gearbeitet haben. Er hat nicht damit gerechnet, dass so etwas passiert. Der Schaden ist bei rund 20'000 Franken. Der Dominik Mögeli weiss auch noch von anderen Bauern, wo man die Geräte und Bildschirme gestohlen hat. Im Solothurner Buchiberg hat sich ein Dörffahrer bei einem Unfall schwer verletzt. Wie die Solothurner Kantonspolizei schreibt, ist es gestern Nachmittag um 2 Uhr zum Unfall zu Gächliwil gekommen. Ein 74-jähriger Autolenker hat auf die Hauptstrasse Richtung Lüterswil abbiegen. Dabei ist es zu einer seitlich frontalen Kollision mit dem 58-jährigen Dörffahrer gekommen. Der hat sich beim Unfall schwer verletzt. Ein Rega-Helikopter hat ihn ins Spital geflogen. Der Autolenker hat sich beim Unfall leicht verletzt. Die Unfallursache klärt man ab. Die Schweizer Hotels haben im Juni weniger Gäste gehabt, verglichen mit dem vorigen Jahr. Das Bundesamt für Statistik hat im Juni 4,1 Millionen Logiernächte gezählt. Das sind über 2% weniger als im Juni letztes Jahr. Rund dafür sind weniger Gäste aus dem Ausland. Die Übernachtungszahlen von ausländischen Gästen sind sogar um über 4% gesunken. Die von der Schweizer hingegen ein bisschen gestiegen. Auch im Halbjahresvergleich ist die Zahl der Logiernächte zurückgegangen, aber um weniger als 1%.
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0: Ja, aktuell ist es in der Region noch recht sonnig, aber spätestens ab der zweiten Nachmittagshälfte da steigt jetzt das Gewitterrisiko wieder an. Da kann es teilweise auch recht Straub tun. Die Temperaturen die sind aktuell bis 27 Grad. Maximal kommen wir heute auf 33 Grad.
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0: Der Rue Abelfi und wenn ich hier auf die Verkehrskarte schaue, dann sehe ich die grosse Leere. Super also für alle, die unterwegs sind. Eine gute Fahrt zusammen.
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0: Mit Kanal 3, der Dienstag 19 ab 11 ist es. Wir sind in diesem Jahr schon auf über 40 Tage, wo das Thermometer 30 Grad oder mehr hat angegeben. Wirklich einfach nur krass.
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0: Ja, gibt es denn auch heute wieder einen Tag, wo wir auf über 30 Grad kommen? Sarina Leuthold vom Meteotest.
2: Ja, das sieht ziemlich aus, macht ziemlich danach. Also heute Nachmittag erwarten wir Temperaturen so um die 32 bis 33 Grad. Also es hat es noch mal gäbige. Dazu gibt es erst noch viel Sonnenschein, aber es werden doch dann ziemlich rasch so ab Mitte Nachmittag immer grössere Quellwolken wachsen im Himmel. Und in der weiteren Folge davon, eben im Verlauf des Nachmittags und am Oben, wird es dann auch das ein oder andere Gewitter geben oder auch der ein oder andere Platzregen. Und zum Teil kann es auch kräftige Gewitter unterwegs sein, wo es viel Regen gibt innerhalb von kurzer Zeit und auch der Wind kann zum Teil recht böig auffrischen.
0: Und morgen, wie haben wir da eine Sache wettertechnisch?
2: Ja, es geht ähnlich weiter. Das heisst, wir haben am Vormittag recht sonniges Wetter. Vielleicht gibt es noch ein paar wenige Wolkenfelder, aber grundsätzlich ist es sonnig und trocken. Und auf dem Nachmittag gibt es wahrscheinlich auch wieder vermehrt Quellwolken, gerade so Richtung Jura. Aber so wie es aussieht, wird es wahrscheinlich dann trocken bleiben. Die Gewitter die halten sich vor allem in den Alpen und Richtung Seeland und Jura wird das eher trocken sein und keine Gewitter oder Platzregen geben. Von den Temperaturen her ist es auch wieder sehr warm, nicht ganz so warm. Die Höchstwerte sind um die 30.
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0: Kanal 3, wo ihr hört, am Dienstag. Jetzt gehen wir langsam schon fast Richtung Mittag. Und da werden wir natürlich musikalisch bestens begleitet. Unter anderem von Michael Schulte und seinem aktuellen Hit 5 AM. Den hören wir in der nächsten 4. Stunde in voller Länge. Und auch WM ist dabei mit dem Kanadier-Klassiker Wake Me Up Before You Go Go. Jetzt ist 11:30. Die
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0: Mit dem Christoph Gerber.
3: GPS-Geräte und Bildschirme aus Landwirtschaftsmaschinen sind momentan ein beliebtes Ziel von Dieben. Im Seeland melden gerade mehrere Bauern, dass ihnen die Geräte vom einen auf anderen Tag jemanden gestohlen hat. Aber nicht nur im Seeland kommen die Geräte fort, wie der Jürg Iseli, Präsident des Berner Bauernverbandes, weiss.
4: Ja, aus der nächsten Umgebung ebenfalls eine Rückmeldung, wo GPS und Monitoren abmontiert wurden auf den Traktor, auf der Maschine. Es ist also nicht nur im Seeland passiert, es ist auch schon im Kanton Bern passiert.
3: Für die Bauern sei das eine Belastung, weil sie lange auf der Ersatzgerät müssen warten und das mitten in der Erntesaison. Laut Jürg Iseli sind die Leute, die solche Diebstähle machen, besonders kriminell. Der Bauernverband empfiehlt den Betrieben, ihre Fahrzeuggänge zu spliessen und wenn möglich Bildschirme und GPS-Geräte separat einzuspliessen. Die Schweizer Obstbauern erwarten gute Zwetschgenernte. Das Ablesen ist schon losgegangen oder mit der Woche früher als sonst. Dank dem sonnigen Sommer und den hohen Temperaturen gehen die Obstbäuerinnen und Bauern von einer hohen Qualität und rund 3000 Tonnen Zwetschge als Gesamtertrag aus. Das teilt der Schweizer Obstverband heute mit. Die Zwetschgenernte geht etwa bis Anfang September. Die EU-Staaten beraten heute den Migrantenantrag auf die spanische Exklave Ceuta. Konkret debattieren die EU-Innenminister über den Schutz vor EU-Aussengrenzen. Der Ansturm von mehreren 10'000 Migranten von Marokko auf Ceuta letzte Woche hat innerhalb von EU Spannungen ausgelöst. Italien möchte zum Beispiel das Schengen-Abkommen mit Spanien auf Eis legen. Auch andere EU-Staaten haben sich vor Flüchtlingspolitik der spanischen Regierung distanziert. Über 20 EU-Staaten fordern jetzt, dass man beim Grenzschutz besser zusammengearbeitet. Zum Sport Shooten Super League. Beim FC Thun gibt es einen Wechsel in sportliche Führung. Der Simone Rapp übernimmt per sofort das Amt vom Sportchef von Dominik Albrecht. Der nimmt sich eine familiäre Auszeit und kehrt im Herbst in den Club zurück. Als neuer Geschäftsleiter Sport, wie der FC Thun mitteilt. In diesem neuen Amt soll der Albrecht die ganze Sportorganisation vom Schweizer Meister weiterentwickeln.
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0: Und heute wird es wieder richtig heiß im Kanal 3-Land. 33 Grad sind maximal erwartet. Nach einem sonnigen ersten Teil des Tages wird es dann am Nami etwas bedeckter und es sind wieder Gewitter möglich. Die Gewitter die heissen teilweise recht eisig mit starkem Regen in kurzer Zeit und Wind.
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0: 3 Minuten über den halben 12.

0: helfen, weder auf der Straße noch im ÖV habe ich noch etwas zu vermelden aus der Region. Die kommen problemlos durch, passen auf und kommen gut ans Ziel.
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0: Kanal 3 am Dienstag, 16 Minuten vor den 12 Heimer. Bandanas, Blumen in den Haaren und vieles mehr. Über die letzten Jahre da haben wir immer wieder Trends gesehen, was Sommeraccessoires angeht. Und in diesem Sommer gibt es natürlich wieder Sachen, die voll im Trend sind. Das weiss Claudia Brunner, Farb- und Stilberatung aus Solothurn.
1: Fusskettchen in einer dezenter und eleganter Ausführung sind wieder sehr gefragt. Basttaschen, Seidentücher für die Haare, manchmal auch das Tuch in der Tasche integriert, ist der Renner 2026. XXL-Sonnenhüte und Oversize-Brille mit leicht tönten Gläsern sind sehr modisch.
0: Ich hoffe, ihr könnt hier mitschreiben. Und ja, klar, überall, wo Sachen im Trend sind, gibt es natürlich auch Sachen, die eher ein bisschen alt sind.
1: Was das immer weniger aktuell ist, sind winzige Sonnenbrillen, Plastikaccessoires mit starkem Glitzer oder auch die grossen Logo-Aufdrücke auf den Accessoires. Das ist ein bisschen teurer für den Sommer 2026.
0: Wenn ihr jetzt da irgendetwas von diesen Sachen, die alt sind, wieder erkennt, das habe ich ja bei mir daheim auch. Ich würde es gleich nicht allzu weit weg tun, weil wir haben ja schon oft gesehen, dass so Trends sich wiederholen. Immer wieder mal.
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0: Jetzt ist Mittag auf Kanal 3, heute zusammen. Wir tanzen uns zusammen in die Mittagspause. Ja, da können wir auch auswendig Macarena von Los Del Rio hören. Wir schocken in den nächsten 10 Minuten. Und sie hören wir auch noch vor der halben Sabrina Carpenter mit ihrem Hit Espresso. Jetzt ist 12 Uhr.
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0: Mit dem Christoph Gerber.
3: Die beklauen den Seeländer Bauern GPS-Geräte aus den Traktoren. Unter anderem ist das Dominik Mögeli von Baumung passiert. Er hat seine Maschine zu Kappelen stationiert. Gestohlen hat die Geräte in der Nacht vom Donnerstag auf den Freitag letzte Woche. Er hat seinen Augenbau nicht traut, wie er gegenüber anschur.ch sagt.
4: Am Freitagmorgen haben wir abgemacht, wieder die Maschine bereit zu machen. Sie sind in einen Traktor gehockt und haben dort erst dann festgestellt, dass Display gefällt hat vom Traktor. Sind dann ausgestiegen, ich habe gesehen, dass der Empfänger fehlt. Sind dann zu den anderen Maschinen gegangen, wo wir die GPS-Empfänger und Display verbaut haben.
3: Wo dort haben GPS-Geräte gefällt, so der Dominik Mögeli. Seine Maschine hat auch nicht gesplossen, weil sie im Voroben noch lange gearbeitet haben. Er habe nicht damit gerechnet, dass so etwas passiert. Der Schaden ist bei rund 20'000 Franken. Der Dominik Mögeli weiss auch noch von anderen Bauern, wo man die Geräte und Bildschirme gestohlen hat. Im Solothurner Buchiberg hat sich ein Dörffahrer bei einem Unfall schwer verletzt. Wie die Solothurner Kantonspolizei schreibt, ist es gestern Nachmittag um 2 zum Unfall zu Gächliwil gekommen. Ein 74-jähriger Autolenker hat auf die Hauptstrasse Richtung Lüterswil abbiegen. Dabei ist es zu einer seitlich frontalen Kollision mit einem 58-jährigen Dörffahrer gekommen. Der hat sich beim Unfall schwer verletzt. Ein Rega-Helikopter hat ihn ins Spital geflogen. Der Autolenker hat sich beim Unfall leicht verletzt. Die Unfallursache klärt man ab. Auf das Bundesamt für Informatik und Telekommunikation hat es einen Cyberangriff gegeben. Betroffen war ein SharePoint-Server von Microsoft, wo man Dokumente ablegen und teilen kann. Laut dem Bund haben die Hacker Zugangsdaten von rund 200 Konten erbeutet. Hinweise darauf, dass weitere Daten sind fortgekommen, gibt es nicht. Wer hinter dem Cyberangriff steckt, weiss man nicht. Vor einer Woche hat man beim Bund gemerkt, dass etwas mit dem Server nicht mehr stimmt. Auf das aber hat man den Zugang blockiert.
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0: Langsam ziehen mehr Wochen ins Kanal 3 Land. Die können vor allem ab der zweiten Nachmittagshälfte auch mal ausleeren. Nicht nur das, es kann dort auch wieder recht heftige Gewitter geben. Temperaturen aktuell auf 29 Grad zu Biel und Studen und 28 Grad sind zu Grenchen. Maximal sind 33 Grad erwartet heute.
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0: Der 3 ab 12 Freibahn für alle, die unterwegs sind. Kein Stau, der Stockhaus der Region ist gemeldet. Ein grosses Auto.

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0: Wenn Bauern bis am Abend spät auf dem Feld waren mit den Maschinen und am Morgen früh wieder raus müssen, kann es passieren, dass sie die Fahrzeuge nicht gespliessen. Am nächsten Morgen kommt man dann nichts ahnend her und da fehlen alle Bildschirme und GPS-Geräte in den Traktoren. Das ist in letzter Zeit mit mehreren Bauern passiert. Tommy Furrer aus der Redaktion berichtet.
2: Der Dominik Mügeli von Baumung hat letzten Freitag wie alle Morgen werken. Seine Maschine hat er zu Kappelen stationiert. Als er den Traktor reingehockt ist, hat er gemerkt, da fehlen GPS-Geräte und Bildschirme. Er ist dann in seine anderen Fahrzeuge schauen und auch dort war alles fort. Dominik Mügeli hat seine Traktoren offen gelassen über die Nacht, wie er gegenüber aschur.ch sagt.
3: Ich schliesse die nicht, schliessen, weil die Schlüssel die gehen an sämtliche Fahrzeuge, die haben ja alle gleichen Schlüssel. Ein Mähdrescher war geschlossen und dann haben sie dann aufgebrochen, das Türstoss kaputt.
2: Der Schaden ist bei insgesamt rund 20'000 Franken, so der Dominik Mügeli. Es ist aber nicht nur bei ihm Zeug fortgekommen, sondern auch bei anderen Bauern, die er kennt. Das bestätigt auch der Berner Bauernverband. Der Präsident Jürg Iseli sagt, dass Diebe nicht nur im Seeland unterwegs sind, sondern im ganzen Kanton Bern. Das sei hart für die betroffenen Bauern.
4: Es ist voll in der Erntezeit drin und die GPS und die Monitore sind nicht gerade verfügbar und somit sind die Maschinen unbrauchbar. Und das ist eigentlich die grosse Challenge, die die Bauern dann matchen müssen. Und das ist das Unschöne im ganzen Geschichte.
2: Dagegen machen kann man aber nicht viel.
4: Ja, Waffhund ist, glaube ich, eine gute Geschichte. Schreckt Änder ab. Aber einfach die Leute, die so etwas machen, die sind sehr kriminell unterwegs, sagen wir mal. Das ist wirklich tragisch.
2: Darum ratet der Bauernverband allen Bauern, ihre Traktoren gängig zu spliessen und vielleicht auch Kameras zu installieren, so der Jürg Iseli. Das will jetzt übrigens auch der Dominik Mögeli machen.
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0: Dort ist mein Tag auf Kanal 3. Einen guten zusammen. Sie haben vor allem in den 2010er so richtig rasiert. Chainsmokers, wir hören sie mit einem von ihren bekanntesten Hits. Closer gibt's noch in der nächsten Halbstunde. Und auch Musik aus der Schweiz haben wir dabei. Joya Marlene mit ihr mit Difficult gibt es in der nächsten vierten Stunde. Jetzt ist 12:30.
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0: Mit dem Christoph Gerber.
3: GPS-Geräte und Bildschirme aus Traktoren oder Maidröschen sind momentan ein beliebtes Ziel von Dieben. Im Seeland melden gerade mehrere Bauern, dass ihnen die Geräte vom einen auf anderen Tag jemanden gestohlen hat. Aber nicht nur im Seeland kommen die Geräte fort, wie der Jürg Iseli, Präsident des Berner Bauernverband, weiss.
4: Ja, aus der nächsten Umgebung ebenfalls eine Rückmeldung, wo GPS und Monitoren abmontiert wurden auf den Traktor, auf der Maschine. Es ist also nicht nur im Seeland passiert, es ist auch schon im Kanton Bern passiert.
3: Für die Bauern ist das eine Belastung, weil sie lange auf der Ersatzgeräte müssen warten und das mitten in der Erntesaison. Laut Jürg Iseli sind die Leute, die solche Diebstähle machen, besonders kriminell. Der Bauernverband empfiehlt den Betrieben, ihre Fahrzeuge gang abzuschliessen und wenn möglich Bildschirme und GPS-Geräte separat einzuschliessen. Zug- und Busfahren kostet ab Dezember in der Schweiz mehr. Gewisse Preise gehen aber weniger auf als im März angekündigt, teilt die Branchenorganisation Allianz Swisspass heute mit. Ein GA 2. Klasse kostet künftig 4.095 Franken und damit 100 Franken mehr. Eigentlich hätte es sogar 200 Franken auf sollen. Das Halbtags für Erwachsene ist dann 5 Franken teurer. Kaum auf gehen die Billetpreise für Kinder, Jugendliche und Familien. Im Schnitt liegt die Preiserhöhung bei den Billet bei 3,6%.
5: Die EU-Staaten beraten heute den Migrantenandrang auf die spanische Exklave Ceuta. Konkret debattieren die EU-Innenminister über den Schutz der EU-Aussengrenzen. Der Ansturm von mehreren 10.000 Migranten von Marokko auf Ceuta letzte Woche hat innerhalb der EU Spannungen ausgelöst. Italien möchte zum Beispiel Schengen-Abkommen mit Spanien auf Eis legen. Auch andere EU-Staaten haben sich vor Flüchtlingspolitik der spanischen Regierung distanziert. Über 20 EU-Staaten fordern jetzt, dass man beim Grenzschutz besser zusammenarbeitet.
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0: Es ist einmal mehr richtig heiß. 30 Grad sind aktuell das Bio zu Länge und Schwadernau. Es gibt dann noch etwas auf. 33 Grad maximal sind gemeldet. Der Name wird deutlich bewölkter und es kann immer wieder mal ein Gewitter geben. Morgen dann noch 30 Grad im Kanal 3 Land. Es wird mehr Wolken umhaben, sollte aber trocken bleiben.
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0: 3 Minuten über den halben Einen. Es läuft alles nach Plan auf der Straße und in der Region. Die verlieren nie eine gröbere Zeit. Kommt gut ans Ziel.

0: Mit Kanal 3 durch die Dienstag 16 Minuten vor der einen ist es. Bis in diesem Jahr schon auf über 40 Tage, wo das Thermometer 30 Grad oder mehr hat angegeben. 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
0: Ja, gibt es denn auch heute wieder einen Tag, wo wir auf über 30 Grad kommen? Sarina Leuthold vom Meteotest.
2: Ja, das sieht ziemlich, und schmeckt ziemlich danach. Also heute Nachmittag erwarten wir Temperaturen so um die 32 bis 33 Grad. Also es hat es noch mal gäbige. Dazu gibt es erst noch viel Sonnenschein, aber es werden doch dann ziemlich rasch so ab Mitte Nachmittag immer grössere Quellwolken wachsen im Himmel. Und in der weiteren Folge davon, eben im Verlauf des Nachmittags und am Abend, wird es dann auch das ein oder andere Gewitter geben oder auch der ein oder andere Platzregen. Und zum Teil kann es auch kräftige Gewitter unterwegs sein, wo es viel Regen gibt innerhalb von kurzer Zeit und auch der Wind kann zum Teil recht böig auffrischen.
0: Und morgen, wie haben wir da eine Sache wettertechnisch?
2: Ja, es geht ähnlich weiter. Das heisst, wir haben am Vormittag recht sonniges Wetter. Vielleicht gibt es noch ein paar wenige Wolkenfelder, aber grundsätzlich ist es sonnig und trocken. Und auf dem Nachmittag gibt es wahrscheinlich auch wieder vermehrt Quellwolken, gerade so richtig Jura. Aber so wie es aussieht, wird es wahrscheinlich dann trocken bleiben. Die Gewitter die halten sich vor allem in den Alpen und Richtung Seeland und Jura wird das eher trocken sein. Und keine Gewitter oder Platzregen geben. Von den Temperaturen her ist es auch wieder sehr warm, nicht ganz so warm. Die Höchstwerte sind um die 30 Grad.

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0: Das ist genau 3, oder hören am Dienstag. Ciao zusammen. Wir hören Musik aus Basel in den nächsten 20 Minuten.
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0: Der Baschi geht auf die Ohren mit seinem neuen Hit «Haus bauen». Und auch diesen Banger hier gibt es für euch. Hellele, hören wir in den nächsten 10 Minuten. Jetzt ist eins.
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0: Mit dem Christoph Gerber.
4: Die beklauen den Seeländer Bauern GPS-Geräte aus den Traktoren. Unter anderem ist das Dominik Mögeli von Baumung passiert. Er hat seine Maschine zu Kappelen stationiert. Gestohlen hat die Geräte in der Nacht vom Donnerstag auf den Freitag letzte Woche. Er hat seinen Augenbau nicht traut, wie er gegenüber anschur.ch sagt.
5: Am Freitagmorgen im Rad gemacht, wieder zum Maschinen bereit zu machen. Sind er in einen Traktor gehockt und haben dort erst dann festgestellt, dass das Display gefällt hat vom Traktor. Sind er ausgestiegen, ja, gesehen, dass der Empfänger fällt. Sind er zu den anderen Maschinen gegangen, wo wir die GPS-Empfänger und Display verbaut haben.
4: Wo dort haben GPS-Geräte gefällt, so der Dominik Mögeli. Seine Maschine hat auch nicht gesplossen, weil sie im Voroben noch lange gearbeitet haben. Er hat nicht damit gerechnet, dass so etwas passiert. Der Schaden ist bei rund 20'000 Franken. Der Dominik Mögeli weiss auch noch von anderen Bauern, wo man die Geräte und Bildschirme gestohlen hat. Im Solothurner Buchiberg hat sich ein Dörffahrer bei einem Unfall schwer verletzt. Wie die Solothurner Kantonspolizei schreibt, ist es gestern Nachmittag um 2 zum Unfall zu Gächliwil gekommen. Ein 74-jähriger Autolenker hat auf die Hauptstrasse Richtung Lüterswil abbiegen. Dabei ist es zu einer seitlich-frontalen Kollision mit dem 58-jährigen Dörffahrer gekommen. Der hat sich beim Unfall schwer verletzt. Ein Rega-Helikopter hat ihn ins Spital geflogen. Der Autolenker hat sich beim Unfall leicht verletzt. Die Unfallursache klärt man ab. Auf das Bundesamt für Informatik und Telekommunikation hat es einen Cyberangriff gegeben. Betroffen war ein SharePoint-Server von Microsoft, wo man Dokumente ablegen und teilen kann. Laut dem Bund haben die Hacker Zugangsdaten von rund 200 Konten erbeutet. Hinweise darauf, dass weitere Daten fortgekommen sind, gibt es nicht. Wer hinter dem Cyberangriff steckt, weiss man nicht. Vor einer Woche hat man beim Bund gemerkt, dass etwas mit dem Server nicht mehr stimmt. Auf das aber hat man den Zugang blockiert. Zum Sport Eishockey National League. Beim EHC Biel gibt es gerade zwei Spielerwechsel. Der Stürmer Johnny Kneubühler verlor der EHCB per Sofort und wechselt zu Genf Servette. Der Kneubühler hätte die übernächste Saison auf Genf wechseln, weil es also keine längere Zusammenarbeit mehr hätte gegeben, hat man sich mit dem Spieler darauf geeinigt, den Vertrag schon jetzt aufzulösen, schreibt der EHC Biel in ihrer Mitteilung. Der Kneubühler hat in den letzten beiden Saisons für EHC Biel gespielt und in rund 100 Spielen 21 Goal geschossen. Neu zum EHCB kommt dafür der Joel Wermin vom SC Bern. Der 34-jährige Allrounder hat den Vertrag für eine Saison unterschrieben.
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0: 30 Grad sind aktuell zu Biel, Zegerden und zu Belmung. Es geht noch ein bisschen auf, 33 Grad maximal sind gemeldet. Damit wird er deutlich bewölkter und es kann immer wieder mal ein Gewitter geben. Und wenn so ein Gewitter kommt, dann kann es auch schnell Gas geben. Viel Regen in kurzer Zeit und heftigere Windböen.
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0: 4 Minuten nach der einen, weder von der Straße noch von der Schiene, habe ich noch einen gröberen Zeitverlust zu melden. Eine gute Fahrt zusammen.
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0: Kanal 3 am frühen Dienstagnachmittag, sali zusammen. Wieso zum Gucker ist jetzt das wieder im Trend? Haben wir uns alle auch schon mal gefragt, oder? Aber ja, Mode ist ja eben bekanntlich Geschmackssache. Und eines von diesen Sommeraccessoires, wo man dieses Jahr immer mal wieder sieht, ist ein Fusskötteli. Und da gebe ich euch da aussen aber die Meinungen auseinander.
1: No go. Das ist nicht mein Stil.
0: Die meisten die sagen aber...
2: Let's go. Das ist cool mit Flipflops oder Birkenstock, finde ich echt cool.
3: Go. Go. Weil es mega schön ist. Sieht sexy aus.
4: Ja, ja. Ist gut. Go.
5: Ja, schön um sein Ding, oder? Und, ich habe es nie ausprobiert. Aber ich finde es aber noch schön bei den anderen.
0: Jetzt mal abgesehen noch vom Fusskötteli, was ist denn sonst noch so Trend in diesem Sommer?
6: Schöne Ohrring. Ja. Schöne Halskette.
7: Ja. Ja, Modeschmuck, aber auch Hüte und so. Hat mir auch gedacht, hätte man mehr jetzt trägt als früher. Junge Leute auch. Ne?
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0: Wenn Bauern bis am Abend spät auf dem Feld waren, mit den Maschinen und am Morgen früh wieder raus müssen, kann es passieren, dass sie die Fahrzeuge nicht gespliessen. Am nächsten Morgen kommt man dann nichts ahnend her und da fehlen alle Bildschirme und GPS-Geräte in den Traktoren. Das ist in letzter Zeit mit mehreren Bauern passiert. Tommy Furrer aus der Redaktion berichtet.
2: Der Dominik Mügeli von Baumung hat letzten Freitag wie alle Morgen werken. Seine Maschine hat er zu Kappelen stationiert. Als er den Traktor reingehockt ist, hat er gemerkt, da fehlen GPS-Geräte und Bildschirme. Er ist dann in seine anderen Fahrzeuge schauen und auch dort war alles fort. Der Dominik Mügeli hat seine Traktoren offen gelassen über die Nacht, wie er gegenüber aschur.ch sagt.
3: Ich schliesse die nicht, weil die Schlüssel die gehen an sämtliche Fahrzeuge, die haben alle gleichen Schlüssel. Ein Maidröscher war geschlossen und dann haben sie dann aufgebrochen, das Türstoss kaputt.
2: Der Schaden ist bei insgesamt rund 20'000 Franken, so der Dominik Mügeli. Es ist aber nicht nur bei ihm Zeug fortgekommen, sondern auch bei anderen Bauern, die er kennt. Das bestätigt auch der Berner Bauernverband. Der Präsident Jürg Iseli sagt, dass die nicht nur im Seeland unterwegs sind, sondern im ganzen Kanton Bern. Das sei hart für die betroffenen Bauern.
4: Es ist ja voll in der Erntezeit drin. Die GPS und die Monitore sind nicht gerade verfügbar und somit sind die Maschinen unbrauchbar. Und das ist eigentlich die grosse Challenge, die die Bauern dann matchen müssen. Und das ist das Unschöne im ganzen Geschichte.
2: Dagegen machen kann man aber nicht viel.
4: Ja, Wachhund ist, glaube ich, eine gute Geschichte. Schreckt Änder ab. Aber einfach die Leute, die so etwas machen, die sind sehr kriminell unterwegs, sagen wir mal. Das ist wirklich tragisch.
2: Darum ratet der Bauernverband allen Bauern, ihre Traktoren gängig zu spliessen und vielleicht auch Kameras zu installieren, so der Jürg Iseli. Das will jetzt übrigens auch Dominik Mögeli machen.
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0: Dort ist der Ami auf Kanal 3. Schön, seid ihr mit uns. Wir hören das deutsch-isländische Duo in den nächsten 20 Minuten. Der deutsche Michael Schulte zusammen mit der Isländerin Astis und ihrem Hit Half of My Heart gibt's für euch. Und gute Launenmucke hören wir auch dank Justin Timberlake und seinem Hit Can't Stop the Feeling. Jetzt ist 2.
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0: Mit dem Christoph Gerber.
3: GPS-Geräte und Bildschirme aus Traktoren oder Maidröschen sind momentan ein beliebtes Ziel von Dieben. Im Seeland melden gerade mehrere Bauern, dass ihnen die Geräte vom einen auf anderen Tag jemanden gestohlen hat. Aber nicht nur im Seeland kommen die Geräte fort, wie der Jürg Iseli, Präsident des Berner Bauernverband, weiss.
4: Ja, aus der nächsten Umgebung ebenfalls eine Rückmeldung, wo GPS und Monitoren abmontiert wurden auf den Traktor, auf der Maschine. Es ist also nicht nur im Seeland passiert, es ist auch schon im Kanton Bern passiert.
3: Für die Bauern ist das eine Belastung, weil sie lange auf der Ersatzgeräte müssen warten und das mit ihrer Erntesaison. Laut dem Jörg Iseli sind die Leute, die solche Diebstähle machen, besonders kriminell. Der Bauernverband empfiehlt den Betrieben, ihre Fahrzeuge gängig abzuschliessen und wenn möglich Bildschirme und GPS-Geräte separat einzuschliessen. Zug- und Busfahren kostet ab Dezember in der Schweiz mehr. Gewisse Preise gehen aber weniger auf als im März angekündigt, teilt die Branchenorganisation Allianz Swisspass heute mit. Ein GA 2. Klasse kostet künftig 4.095 Franken und damit 100 Franken mehr. Eigentlich hätte es sogar 200 Franken auf sollen. Das Halbtags für Erwachsene ist dann 5 Franken teurer. Kaum aufgehen die Billetpreise für Kinder, Jugendliche und Familien. Im Schnitt liegt die Preiserhöhung bei den Billets bei 3,6%. Die Schweizer Obstbauern erwarten gute Zwetschgenernte. Das Ablesen ist schon losgegangen oder mit der Woche früher als sonst. Dank dem sonnigen Sommer und den hohen Temperaturen gehen die Obstbäuerinnen und Bauern von einer hohen Qualität und rund 3000 Tonnen Zwetschge als Gesamtertrag aus. Das teilt der Schweizer Obstverband heute mit. Die Zwetschgenernte geht etwa bis Anfang September. Zum Sport Eishockey National League. Beim EHC Biel gibt es gerade zwei Spielerwechsel. Der Stürmer Johnny Kneubühler verlor der EHCB per sofort und wechselt zu Genf Servette. Der Kneubühler hätte übernächste Saison auf Genf wechseln, weil es also keine längere Zusammenarbeit mehr hätte gegeben, hat man sich mit dem Spieler darauf geeinigt, den Vertrag schon jetzt aufzulösen, schreibt der EHC Biel in ihrer Mitteilung. Der Kneubühler hat in den letzten beiden Saisons für EHC Biel gespielt und in rund 100 Spielen 21 Goal geschossen. Neu zum EHCB kommt dafür der Joel Wermin vom SC Bern. Der 34-jährige Allrounder hat den Vertrag für eine Saison unterschrieben.
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0: Je länger das der Name geht, desto grösser ist das Risiko für ein Gewitter. Und wenn die Gewitter über uns ziehen, dann können sie Details auch schnell recht heftig tun. Temperaturen maximal auf 33 Grad heute, morgen dann eine Spur kühler, 30 Grad sind morgen mit Sonne und Wolken.
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0: Der Rue ab 2 läuft alles wie im Schnürli auf der Strasse und Schiene Region. Kein Stau oder Verspätung ist gemeldet. Kommt gut ans Ziel.
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0: Megana 3 eingeschaltet am Dienstag, 19 Minuten nach der 2 haben wir. Die ewige Liebe, die gibt's nur zu Lies. Ewige Liebe. Ein Fix für gut anderthalb Stunden.
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0: Der Schweizer Film Ewige Liebe mit ihm hier. Luca Hänni in der Hauptrolle, die läuft heute Abend im Open-Air-Kino zu Lies an der Evolon Movie Night. Sven Müller aus dem Gana 3-Team.
2: Was wäre, wenn ihr könntet zurückreisen in die Vergangenheit und eurem jüngeren Ich sagen, was es so anders machen soll, damit die erste grosse Liebe nicht kaputt geht?
3: Sorry, kennen wir uns?
4: Das Shirt und die Frisur.
5: Wer bist du überhaupt?
6: Ich bin du.
4: Ich will, dass dein Leben nicht versaust.
3: Nein. Das weißt du schon von meinem Leben.
4: Alles.
2: Genau um das geht es im Schweizer Film «Ewige Liebe». Ein Liebesfilm mit viel Witz, Drama und auch ein paar nostalgischen Momenten.
0: «Ewige Liebe» läuft heute Abend an der Evolon Movie Nights zu Lies. Und ihr könnt jetzt zwei Tickets abräumen. Einfach anrufen auf 032 322 2020. 032 322 2020.
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0: In 21 Minuten ist es 3 und ihr hört Kanal 3 heute zusammen.
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0: Kokain, Teenies, Sex und ein Serienkiller. Das gibt es diese Woche in der Serie «The Shards». Oder man überkommt einen Haufen Feelgood mit dem berühmtesten Shoot-Trainer in der Streaming-Welt. Die Kanal 3 Streaming-Experte Michael Reusser mit 2 Tipps für diese Woche.
2: Ab morgen gibt es Ted Lasso, die 4. Staffel auf Apple TV. Ted Lasso ist eine Kult-Serie rund um einen gleichnamigen Trainer. Die letzten 3 Staffeln hat er ein englisches Mann-Shoot-Team zum Erfolg geführt. Ihr neuestes versucht er das jetzt mit einem Frauenteam. Kritiken sind bis jetzt noch nicht online. Man darf gespannt sein, ob die neue Staffel gleich witzig, gleich liebenswert und gleich herzig wird sein, wie alles das, was in der Vergangenheit schon online gegangen ist. Wer Ted Lasso schon kennt, ab morgen ist die neue Staffel sicher Pflicht. Wer es gerne morbider hat, der klickt ab übermorgen auf «The Shards» bei Disney+. Es ist die Verfilmung vom gleichnamigen Buch. Geschrieben hat es einer der wichtigsten Autoren von Neuzeit, Bret Easton Ellis, bekannt für seinen Roman «American Psycho». «The Shards» spielt in den 80ern an einer Elite-Uni mit verwöhnten Teenies, die Kokain und Sex frönen, bis nachher ein Serienkiller auftaucht. Wer gerne Thriller und Drama hat, plus 80er-Ästhetik und eine kleine Zeitreise machen will, auch hier unbedingt reinschauen.
0: «The Shards» auf Disney Plus ab übermorgen online. «Ted Lasso» gibt es schon ab morgen auf Apple TV.

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0: Schöne Zischinami wünsche ich. Das ist Kanal 3. Wir gehen richtig Feierabend mit Musik aus der Schweiz. Hurricane, der aktuelle Hit vom Solroy, hören wir. Und dazu ein Kanal 3 Klassiker. Enjoy the Silence. Gehört ihr beides in den nächsten 20 Minuten. Jetzt ist 3.
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0: Mit der Romy Vorer.
3: Die Mitte Grenka unterstützt Susanne Sali bei der Neuwahl vom Stadtpräsidium. Mit einer weiteren Kandidatur zeige sie, dass sie Verantwortung übernehmen will für die Stadt, wie die Mitte ihre Mitteilung schreibt. Laut der Partei bringe Susanne Sali alle Kompetenzen, die es braucht für den Posten. Das haben wir in der bisherigen Amtszeit von ihr auch gemerkt. Susanne Sali hat im Juni vom einen auf anderen Tag das Amt als Grenchenstadtpräsidentin verloren. Das, weil das Bundesgericht einer Beschwerde hat Recht gegen die Wahl. Man sei nicht richtig mit den Wahlzetteln umgegangen. Der Kanton Bern muss einer Frau von Eritrea die Aufenthaltsbewilligung geben. Das hat das Berner Verwaltungsgericht so entschieden. Die 56-jährige Frau lebt seit über 20 Jahren in der Schweiz und ist kognitiv beeinträchtigt. Der Migrationsdienst hat ihr Gesuch abgelehnt, weil sie Sozialhilfe bezogen hat. Darum ist die Frau dann vor das Gericht. Das Verwaltungsgericht begründet sie entscheidet damit, dass die Frau immer geschafft hat, obwohl sie ein Handicap hat und seit 2 Jahren keine Sozialhilfe mehr bezieht. Und zum Sport Eishockey National League. Beim EHC Biel gibt es gerade 2 Spieler wechseln. Der Schwimmer Johnny Kneubühler verlässt den EHCB per sofort und wechselt zu Genf Servette. Der Kneubühler hätte übernächste Saison auf Genf wechseln. Weil es also keine längere Zusammenarbeit mehr hätte gegeben, hat man sich mit dem Spieler geeinigt, den Vertrag schon jetzt aufzulösen, schreibt der EHC Biel. Der Kneubühler hat in den letzten beiden Saisons für Bieler gespielt und in rund 100 Spielen 21 Goal geschossen. Neu zum EHCB kommt dafür der Joel Wermin vom SC Bern. Der 34-jährige Allrounder hat den Vertrag für eine Saison unterschrieben.
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0: Im Moment noch sehr sonnig und heiß, 32 Grad. Gegen später Nachmittag kommen auch mehr Wolken auf und am Abend sind Gewitter und Regen möglich. Und morgen am Vormittag viel Sonne, gegen Nami näher bewölkt. Morgen soll es aber den ganzen Tag trocken bleiben, bei etwa 30 Grad.
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0: 3 ab 3, dann kommen problemlos vorwärts in der Region. Keine Meldung von Strasse. Gute Fahrt.
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0: Am Mikrofon Andrea Stucki. Weiterhin einen schönen Dienstagnami. Bei uns geht es gemütlich weiter mit der Taylor Swift und ihrem aktuellen Hit Elizabeth Taylor.
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0: Dort siehst du, Nami, mit Kanal 3. Jetzt ist 20.03 Uhr. Und im Moment, da schwitzen wir uns sogar beim Nichtmachen einen ab. Abkühlung gibt es beim Schwimmen im Body oder im See oder im Shoppingcenter. Ja, im Sommer, da will man möglichst viel draußen sein, ist ja klar. Aber im Moment, da ist wirklich manchmal eine richtige Lösung, wenn man rein kann in einen klimatisierten Raum. Darum eben, gute Entschuldigung für wieder mal fett zu shoppen. 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

0: Das ist Kanal 3. Ich wünsche euch weiterhin einen gebigen Dienstdynami. Jetzt ist 20:04 und wir werfen einen Blick auf morgen Morgen führen. Sven Müller aus dem Kanal 3 Team.
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0: Der los Kanal 3 hoffe, ihr habt einen gebigen Namen bisher. Wir gehen am Feierabend entgegen. Mit dem wunderbaren Kanal 3 Klassiker von Green Day. Und dazu der Überhit vom Sommer, Undressed. Hören wir beides in den nächsten 20 Minuten. Jetzt ist 4 Uhr.
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0: Mit der Romy Furrer.
3: Die Tubalochschlucht in Biel hat einen neuen Präsidenten. Seit dem Frühling hat der Olivier Zürcher den Posten übernommen. Er hat viele verschiedene Ziele, die er umsetzen will.
4: Ich würde gerne die Gesellschaft, die Mitglieder ein bisschen erneuern. Verjüngern. Und sonst, wir schauen, dass wir so viel wie möglich Freude bringen. Wir werden auch besuchen, Führungen machen, wenn möglich, in der Tubelochschlucht. Wir müssen schauen mit der Sicherheit, wie es funktioniert, was wir dürfen machen oder eben nicht dürfen machen.
3: Gerade Sicherheit ist ein grosses Thema, weil vor 2 Wochen ein schwerer Unfall mit einem Mädchen passiert ist. Sie ist vom Weg abgekommen und beim Fuß hat sie einen gelösten Stein getroffen. Das ist schon der zweite grössere Vorfall. Der Olivier Zürcher hat viele neue Sachen eingeführt. Unter anderem, dass man Postkarten aus der Tubelochschlucht verschicken kann oder dort brunchen kann. Die Mitte-Grenke unterstützt Susanne Sali bei der Neuwahl vom Stadtpräsidium. Mit einer weiteren Kandidatur zeige sie, dass sie Verantwortung übernehmen wollen für die Stadt, wie die Mitte ihre Mitteilung schreibt. Laut der Partei bringe Susanne Sali alle Kompetenzen, die es braucht für den Posten. Das hat man ihrer bisherigen Amtszeit gemerkt. Susanne Sali hat im Juni vom einen auf den anderen Tag das Amt als Grenker Stadtpräsidentin verloren. Das, weil das Bundesgericht eine Beschwerde hat, gerecht gegen die Wahl. Man sei nicht richtig mit den Wahlzetteln umgegangen. In Bützberg ist bei einem Unwetter ein Baum auf ein Kind gefallen. Nächte hat die Kantonspolizei Bern die Meldung bekommen, dass in Bützberg ein Bug unter einem Baum liege, wie die Kapo in einer Mitteilung schreibt. Der Gil war unter den Ästen vor einer Linde eingeklemmt. Er sei mit dem Velo unterwegs, wo der Baum ihn gebracht hat. Die Rettungskräfte haben den verletzten Bub ins Spital gebracht. Warum genau dass der Baum umgefallen ist, weiss man noch nicht.
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0: 32 Grad ist im Moment zu Biel, zu Grenchen und auch zu Twann. Es ist drückig heiß. Gegen Abend da kommen jetzt immer mehr Wolken auf und es sind dann auch Gewitter und Regen angesagt. Gewitter die können zum Teil auch recht heftig sein heute Abend. Morgen durch den Tag ist ähnlich wie heute. Sonne und dann Wolken bei etwa 30 Grad. Anders als heute bleibt es morgen aber dort trocken.
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0: 3 ab 4 keine Staus oder Stocker auf der Straße im Kanal 3 Land. Es dreht freie Fahrt. Gute Fahrt und kommt sicher an unser Ziel.
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0: Ist ja eigentlich gut, wenn es gewittert. Die Natur die braucht unbedingt Wasser. Passt einfach auf, wenn ihr am Abend jemanden noch rausgehen spörteln, dass ihr dann nicht vom Gewitter überrascht werdet. Ich habe gestern beim Joggen nämlich plötzlich einen rechten Sprint hergelegt, weil es früher ist quasi gedacht. Am Mikrofon Andrea Schrucki. Einen schönen zusammen.
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0: Das ist «Gangadri» am Dienstag. Wir gehen richtig Feierabend. Jetzt ist 11 ab 4 Uhr.
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0: Temperatur 32 Grad aktuell. Im Moment hat es noch Sonne. Es kommen aber immer mehr Wolken auf. Und heute Abend da ist Regen und Gewitter angesagt. Zum Teil auch recht starke Gewitter. Sarina Leuthold vom Meteotest. Wie sieht denn morgen der Mittwoch aus?
2: Ja, es geht ähnlich weiter. Das heisst, wir haben am Vormittag recht sonniges Wetter. Vielleicht gibt es noch ein paar wenige Wolkenfelder, aber grundsätzlich ist es sonnig und trocken. Und auf dem Nachmittag gibt es wahrscheinlich auch wieder vermehrt Quellwolken, gerade so Richtung Jura. Aber so wie es aussieht, wird es wahrscheinlich dann trocken bleiben. Die Gewitter die halten sich vor allem in den Alpen und Richtung Seeland und Jura wird das eher trocken sein. Und keine Gewitter oder Platzregen geben. Von den Temperaturen her ist es auch wieder sehr warm, nicht ganz so warm. Die Höchstwerte sind um die 30.
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0: Kanal 3 begleitet euch durch den Dienstag Richtung Feierabend. Jetzt ist es 20.04 Uhr. Schön, seid ihr mit dabei. Sommer, Sonne und Schweiß. Schon den ganzen Sommer schwitzen wir uns richtig einen ab. Was kann helfen? Zum Beispiel ein Handfächer. Ist nicht nur gäbig, sondern auch noch ein modisches Sommeraccessoire. Obwohl die Leute auf der Bieler Straße, die sind gar nicht überzeugt.
1: No go. Es sieht wirklich nicht schön aus, so ästhetisch. Absolut no go.
2: Ja, also es sieht einfach altmodisch aus.
3: Ja, Fächer finde ich nicht gut, da tut man sich Bakterien zuschleudern. Nein.
0: Ja, yeah, und gleich sieht man die Handfächer im Moment auch wieder richtig viel. So unbeliebt, wie das jetzt gerade tönt, können sie also nicht sein. Das bestätigt auch Brigitte Stark, Farb- und Modestilberaterin aus Arch.
4: Das kann man definitiv so sagen. Also man hat es in Wimbledon gesichtet, man hat es am Jodlerfest gesehen, in Basel. An den Open Airs sieht man sie und so Techno-Raves, Partys. Und, habe ich nie gewusst vorher, an Hochzeitsfeiern. Sie sind wieder total in.
0: Also, ihr habt es gehört, wenn ihr diese Woche einen Handfächer mitnehmt, zum Beispiel an das Lake Life Festival hier in Bio, dann seid ihr auch voll im Trend.
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0: Das ist Gana 3. Schön, geht mit uns durch den Dienstag. Und jetzt haben wir einen am Start, der richtig fängt. Under Pressure, Gana 3, Klassiker von Queen, zusammen mit David Bowie. Und dazu gibt es einen aktuellen Hit. Drop Dead von Olivia Rodrigo. Hören wir beides in der nächsten halben Stunde. Jetzt ist 4:30 Uhr. Die
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0: Mit der Romy Fuhrer.
3: Der Johnny Kneubühler geht beim EHC Biel. Er wechselt zu Genf Servette. Eigentlich hätte er erst für die Saison 27-28 gehen und die, die jetzt anfangen, noch bei den Bielern spielen. Vor etwa 3 Wochen hat er im EHC Biel gesagt, dass er

0: diesem Monat mit den Bielern zusammen auf dem Eis. Wir bleiben noch gerade beim EHC Biel. Der Eishockey-Club muss auf zwei Spieler verzichten. Der Niklas Blessing hat das Kreuzband gerissen, wie der EHC Biel in einer Mitteilung schreibt. Der 19-jährige Verteidiger kann mehrere Monate nicht spielen. Verletzt hat er sich letzte Woche im Prospect Camp der Schweizer Nationalmannschaft. Oder Peter Czajka kann im Moment nicht spielen. Der 25-jährige Stürmer hat eine Muskelverletzung und fällt etwa 6 Wochen aus. Der Kanton Bern muss einer Frau von Eritrea die Aufenthaltsbewilligung geben. Das hat das Berner Verwaltungsgericht so entschieden. Die 56-jährige Frau lebt seit über 20 Jahren in der Schweiz und ist kognitiv beeinträchtigt. Der Migrationsdienst hat ihr Gesuch abgelehnt, weil sie Sozialhilfe bezogen hat. Darum ist die Frau dann vor das Gericht. Das Verwaltungsgericht begründet den Entscheid damit, dass die Frau immer gearbeitet hat, obwohl sie ein Handicap hat. Dazu bezieht sie seit 2 Jahren keine Sozialhilfe mehr.
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2: Bisher ist es trocken. Im Verlauf von heute Abend kann es aber hier und da Gewitter und Regen geben. Temperatur im Moment 31 Grad. Morgen ähnlich, bis zu 30 Grad. Am Morgen sonnig, am Nachmittag bewölkt. Und anders als heute sind am Morgen keine Gewitter angesagt.
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2: 3,5 Uhr, da kommt ohne Störungen von A nach B. Läuft alles wie sollte auf der Strassenregion. Passt auf und eine gute Fahrt.
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0: Das ist «Kanal 3 am Dienstag». Es geht auf den Feierabend zu. Jetzt ist 20 vor 5 Uhr. Es sind Bilder, die schockieren. Spanien, Frankreich, Griechenland, überall riesige Waldbrände. Die Waldbrandgefahr die ist schon in der Schweiz gross im Moment, wo es so trocken ist. Dass ein Waldbrand so viel ausartet, wie es eben aktuell in anderen Ländern passiert, das ist bei uns aber eher unwahrscheinlich, sagt Matthias Reber, Kommandant ad interim bei der Berufsfeuerwehr in Biel.
1: Wir haben Mischwald. Das hilft natürlich, indem dass man immer wieder so Laubbäume drin hat, Pionierbaumarten, die zum Teil die Brände ein bremsen können. Wir haben den Vorteil, dass wir Wälder haben, die halt sehr stark begangen werden, sei es jetzt von Biker, von Spaziergänger und so weiter. Und darum kommt die Meldung auch sehr früh.
0: Das ist nämlich etwas vom Wichtigsten, dass man den Brand schnell entdeckt.
1: Die Waldbrandbekämpfung, das ist immer ein Kampf gegen die Uhr, weil man halt einfach so schnell wie möglich vor Ort sein will, dass der Waldbrand gar nicht gross Hitze entwickeln kann. Also von dem her ist es entscheidend, dass man die Gegend kennt, dass man auch über den Wald Bescheid weiss und weiss, wo dass man am besten herkommt und am schnellsten herkommt.
0: Waldbrandgefahr auch bei uns hier im Moment gross. Die Feuerwehr ist parat und wir passen weiterhin gut auf und haben die Augen offen, wenn wir im Wald unterwegs sind.
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0: Mit Kanal 3, der Dynami, wünsche ich einen guten Endspurt. In 9 Minuten ist 5 Uhr.
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0: Dubeloch-Schlucht Biel hat einen neuen Präsidenten. Der Olivier Zürcher hat im Frühling den Posten übernommen. Was er alles machen will und was er für Ziel hat, im Beitrag von Laura Haller aus der Redaktion.
2: Angefangen hat es mit dem Studium, so der Olivier Zürcher. Als Student hat er viele Führungen durch die Dubeloch-Schlucht gemacht. Und weil er so viele Führungen gemacht hat, sei er dann an die Dubeloch-Gesellschaft beitreten. Und wo er hat mitbekommen, dass sie einen Präsidenten suchen, hat er sich gemeldet. Er hat viel vor, was er umsetzen will.
3: Die Gesellschaft veraltet sich jetzt ein bisschen und wir wollen jetzt Sachen neu machen. Und bei den neuen Sachen, es ist junge Leute mit dabei ziehen. Und bei dieser Gesellschaft, wir haben jetzt ein Postkartensystem eingeführt, wo die Leute Postkarten schicken können. Das ist ein kleines Stück von Glück und wo wir schenken können.
2: Diese Aufgabe als Präsident bringt aber auch viele Herausforderungen mit sich. Eine davon ist die Sicherheit vor Schlucht. Er will, dass die Leute auf dem Weg bleiben und den nicht verlassen, weil...
3: Wir haben Vorfälle, wo die Leute vom Weg weggehen, gehen klettern und letztens ist ein Stein ausgelöst geworden und ist gerutscht bis auf dem Weg. Mädchen von 8-Jährigen. Das hat ihr auf dem Bein verwutscht und das hätte eigentlich viel schlimmer können sein. Da müssen wir unbedingt Schilder machen, um sicher zu sein, dass die Leute das verstehen.
2: Schon 1998 gab es einen schweren Unfall gegeben. Ein Stein hat sich gelöst und ein 8-jähriger Bub getroffen. Der ist dabei gestorben. Dass solche Unfälle zukünftig nicht mehr vorkommen, wollen sie die Leute aufmerksam machen, auf dem Weg zu bleiben. Das ist auch unter anderem etwas, was er sich für die Zukunft vor der Dubeloch-Schlucht wünscht.
3: Wir hoffen, dass es so gut wie möglich und bescheiden bekannt wird. Bescheiden meine ich, ich will nicht, dass tausende Leute morgen vorbeikommen, aber dass die Leute fröhlich und ein glückliches Moment erleben. Und das bedeutet eben zuerst einmal kein Littering, nicht die Sachen einfach liegen lassen.
2: Der Olivier Zürcher wünscht sich vor allem, dass die Schlucht ein sicherer Ort bleibt, wo man die Natur geniessen kann, ohne Unfälle.
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0: Das ist Kanal 3. Für die einen da heisst es ab bei Feierabend. Und für die, die noch länger arbeiten müssen, gibt es jetzt eine Power von Glockenbach und Tom Walker. Ihr aktueller Hit Home ist am Start und Zia ist dabei in den nächsten 10 Minuten. Wir hören ihren Hit Unstoppable. Jetzt ist 5 Uhr.
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0: Mit der Romy Fuhrer.
3: Die Tubalach-Schlucht zu Biel hat einen neuen Präsidenten. Seit dem Frühling hat Olivier Zürcher den Posten übernommen. Er hat verschiedene Ziele, die er umsetzen will.
4: Ich würde gerne die Gesellschaft, die Mitglieder ein bisschen erneuern, verjüngern. Und sonst wir schauen, dass wir so viel wie möglich Freude bringen. Wir werden auch besuchen, Führungen machen, wenn möglich, in der Tubalach-Schlucht. Wir müssen schauen mit der Sicherheit, wie es funktioniert, was wir dürfen machen oder eben nicht dürfen machen.
3: Gerade Sicherheit ist ein grosses Thema, weil vor 2 Wochen ein schwerer Unfall mit einem Mädchen passiert ist. Sie ist vom Weg abgekommen und beim Fuß hat sie einen gelösten Stein getroffen. Das ist schon der 2. grösser Vorfall. Der Olivier Zürcher hat viele neue Sachen eingeführt. Unter anderem, dass man Postkarten aus der Tubalach-Schlucht verschicken kann oder dort brunchen. Die Mitte Grenchen unterstützt Susanne Sali bei der Neuwahl vom Stadtpräsidium. Mit einer weiteren Kandidatur zeigen sie, dass sie Verantwortung übernehmen wollen für die Stadt, wie die Mitte in der Mitteilung schreibt. Laut der Partei bringe Susanne Sali alle Kompetenzen, die es braucht für den Posten. Das hat man in ihrer bisherigen Amtszeit auch gemerkt. Susanne Sali hat im Juni vom einen auf anderen Tag das Amt als Grenchen Stadtpräsidentin verloren. Das wird das Bundesgericht einer Beschwerde hat Recht gegeben gegen die Wahl. Man sei nicht richtig mit der Wahlzettel umgegangen. Im Wallensee haben Polizisten eine Leiche gefunden, während sie vermisste Personen gesucht haben. Die leblose Person haben sie im rund 100 Meter tiefen Wasser gefunden und geborgen, wie die Kantonspolizei Zürich mitteilt. Die Polizei sucht seit dem Donnerstag im Wallensee nach 2 vermissten Stand-up-Paddler. Es ist noch nicht klar, ob die Leiche einer von diesen 2 Männern ist. Die beiden Stand-up-Paddler waren mit einer Gruppe unterwegs, wo dann auf einmal ein Sturm kam. Seitdem hat man sie nicht mehr gesehen.
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0: 31 Grad ist es aktuell in Biel, in Ebsach und in Längnau. Bisher noch sonnig. Heute Abend wird es aber noch nass. Es kommt gewittern. Zum Teil auch recht heftig im Kanal 3 Land. Morgen ist schon wieder fertig Gewitter, da ist der ganze Tag trocken, am Morgen viel Sonne und gegen Nami bewölkt und das bei etwa 30 Grad.
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0: Jetzt ist 3 ab 5, keine grösseren Stocker im Kanal 3 Land. Ihr verliert aktuell nie mehr als 10 Minuten. Fahrt gut und ein Gruß ins Auto.
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0: Einen schönen Feierabend, denen, die schon haben und gut zu haben, denen, die noch am Arbeiten sind. Wir begleiten euch durch den Dienstag Abend. Mein Name ist Andrea Stucki und jetzt gibt es den neuen Hit von Michael Schulte, 5 AM.
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0: Das ist der Dienstag mit Kanal 3. Jetzt ist es ab 5 Uhr. Einen schönen Feierabend wünsche ich. Im Moment da ist jedes Mittel recht, um irgendwie ein bisschen Abkühlung zu bekommen. Viele Leute laufen mit Regenschirmen um, um sich vor Sonne zu schützen. Ein nasses Tüchchen um den Hals kann helfen. Oder ein Handfächer. Täuscht es oder sind die Fächer dieses Jahr wirklich wieder ein Ding? Brigitte Stark, Farb- und Modestilberaterin aus Arch.
1: Das kann man definitiv so sagen. Also man hat es in Wimbledon gesichtet, man hat es am Jodlerfest gesehen, in Basel, an den Open Airs sieht man sie und so Techno-Raves-Partys und, habe ich nie gewusst vorher, an Hochzeitsfeiern. Sie sind wieder total in.
0: Und sie sind wirklich gebig, die Handfächer. Sie kühlen, sie sind stylisch und...
1: Ein weiterer Vorteil der Fächer ist natürlich die Nachhaltigkeit, weil die brauchen im Gegensatz zu den Handventilatoren keine Batterien. 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Viel

0: Mit Kanal 3, durch den Dienstag 4 Abend. Schön, seid ihr mit dabei. Jetzt ist 18:05 Uhr. Es gibt Neuigkeiten vom EHC Biel.
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0: Der Johnny Kneubühler versorgt das rot-gelbe Libri im Schaft und verlässt den EHC Biel. Für ihn kommt dafür der Joel Vermin. Wie es dazu kam, weiss Florina Juffer aus der Kanal 3 Redaktion.
2: Der Johnny Kneubühler spielt ab sofort bei Genf Servette. Eigentlich hat er erst ab der nächsten Saison dort anfangen. Für den EHC Biel hat es aber mehr Sinn gemacht, ihn jetzt schon zu gehen. Dabei hat er seinen der Vertrag mit ihm eigentlich gerne verlängert, erzählt der Sportchef Martin Steinecker. Nachher hat der Johnny Kneubühler aber vor 3 Wochen gesagt, dass er gehen will.
3: Wir sind auch von vorne geänderte Tatsachen gestellt worden, ohne dass wir irgendwie eine Chance hatten, mit ihm zu reden. Wir haben ziemlich früh und er ist der erste Spieler, den wir wollten. Wo wir auch verlängern wollten, wo wir das Gespräch gesucht haben. Das geht zurück bis in November. Es ist immer ein bisschen abgelockt worden, ein bisschen rausgezögert. Und irgendwann hat man ja gemerkt, dass das Interesse auch nicht so gross ist.
2: Darum hat es ihn nicht wirklich überrascht, dass er nicht bleibt, aber gleich enttäuscht. Intern haben sie dann zusammen mit ihm beschlossen, dass er schon ab dieser Saison auf Genf soll.
3: Wir mussten einfach schauen, ja, was ist das Beste für uns ist. Wie viel Energie und Zeit wollen wir in den Spieler investieren, der eh nicht mehr da ist? Oder wie viel Eiszeit, wenn wir vielleicht auch einen anderen Spieler wegnehmen, für einen Spieler, der nicht mehr da ist. Also, das sind alles Abwägungen, die wir irgendwann machen mussten. Und darum haben wir uns so entschieden.
2: Als Ersatz spielt seit diesem Monat der Joel Vermin bei den Bielern. Er war bis jetzt beim SC Bern.
3: Ich bin der Meinung, der Joel ist ein extrem toller Hockeyspieler. Das riesige Skillset. Er ist extrem vielseitig einsetzbar auf den Positionen. Also wir bekommen dort aus meiner Sicht einen polyvalenten Spieler, einen hervorragenden Hockeyler, der etwas erlebt hat, der in den letzten Jahren vielleicht auch ein bisschen unten musste.
2: Der Joel Vermin stößt offiziell zwar erst ab September zu den Bielern, sie haben aber mit dem SCB können abmachen, dass er jetzt schon kommen darf. Er hat den Vertrag bis zum Ende dieser Saison unterschrieben.
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0: Das ist genau drei, die ihr hört. Schönen Feierabend wünsche ich. Und warum nicht einfach mal schon die erste Party machen? So zum Beispiel mit dem Avicii. Sie hat Wake Me Up, hören wir zusammen mit dem aktuellen Hit von Alex Warren. Fever Dream. Gibt es beides noch vor den 6. Jetzt ist halb. Die
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0: Mit der Romy Furrer.
3: Der Johnny Kneubühler verlässt den EHC Biel. Er geht zu Genf sehr weit. Eigentlich hätte er erst für die Saison 27-28 gehen und die jetzigen noch bei den Bielern spielen. Vor etwa 3 Wochen hat der EHC Biel gesagt, dass er den Club wechseln wollte. Das sei für sie recht aus dem Nichts gekommen, sagt Martin Steinecker, Sportchef des EHC Biel.
4: Wir haben das zur Kenntnis genommen, aber gleich auch intern davon diskutieren und hey, jetzt das Gefühl gehabt, oder ich auch das Gefühl gehabt, dass es einfach schon nicht super ist, wenn man einen Spieler hat, wo, bevor man überhaupt das erste Mal auf die Eise gegangen ist, der schon an einem anderen Ort umgeschrieben hat. Aus diesem Grund haben wir auch einen Schritt gemacht.
3: Es mache keinen Sinn, in einen Spieler zu investieren, der eh in der nächsten Saison weg ist. Der Johnny Kneubühler ersetzt uns mit dem Joel Vermin. Der hat bis jetzt beim SC Bern gespielt, steht aber ab dem

0: Schweiz und ist kognitiv beeinträchtigt. Der Migrationsdienst hat ihr Gesuch abgelehnt, weil sie Sozialhilfe bezogen hat. Darum ist die Frau dann vor das Gericht. Das Verwaltungsgericht begründet den Entscheid damit, dass die Frau immer gearbeitet hat, obwohl sie ein Handicap hat. Und seit 2 Jahren bezieht sie auch keine Sozialhilfe mehr.
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2: 30 Grad ist aktuell. Im Moment noch blauer Himmel und Sonne. Können wir uns aber nicht allzu fest darauf verlassen. Später am Abend da sind Gewitter und Regen angesagt. Zum Teil auch recht stark. Morgen da ist wieder der ganze Tag trocken, keine Gewitter in Sicht, am Morgen Sonne, am Nachmittag bewölkt und das bei bis zu 30 Grad.
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2: 5:30 Uhr, es ist nicht viel los auf der Straße, dreht niemand mehr als 10 Minuten Verspätung im Kanal 3 Land. Kommt gut in Feierabend.
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Wir schicken schon jetzt ein Herzchen zurück. 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

0: 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In 18 Minuten ist 6 Uhr.
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0: Im Moment noch blauer Himmel und Sonne. Und es ist heiss, 30 Grad aktuell. Später am Abend da kommt es hier und da regnen und gewittern. Und die Gewitter die können zum Teil auch recht heftig sein. Sarina Leuthold vom Meteotest Bern, wie sieht es morgen aus?
2: Ja, es geht ähnlich weiter. Das heisst, wir haben am Vormittag recht sonniges Wetter. Vielleicht gibt es noch ein paar wenige Wolkenfelder, aber grundsätzlich ist es sonnig und trocken. Und auf dem Nachmittag gibt es wahrscheinlich auch wieder vermehrt Quellwolken, gerade so Richtung Jura. Aber so wie es aussieht, wird es wahrscheinlich dann trocken bleiben. Die Gewitter die halten sich vor allem in den Alpen und Richtung Seeland und Jura wird das eher trocken sein. Und keine Gewitter oder Platzregen geben. Von den Temperaturen her ist es auch wieder sehr warm, nicht ganz so warm. Die Höchstwerte sind um die 30.
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0: Das ist Kanal 3. Ich wünsche euch einen schönen Dienstagabend. Jetzt ist es 10 vor 6 Uhr und wir schauen auf morgen Morgen vor. Sven Müller aus dem Kanal 3 Team.
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0: Und es ist gerade noch 3 am Dienstagabend. Ich hoffe, ihr habt es gemütlich. Einen guten, auch noch gleich um die Nacht hocken. Wir begleiten euch mit einfach guter Musik. Zum Beispiel Triana ist dabei mit ihrem Hit «Only Girl in the World». Und auch am Bruno Mars, sein aktueller Hit «I Just Might» ist dabei. Hören wir beides in der nächsten halben Stunde. Jetzt ist es 6 Uhr.
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0: Mit der Romy Vorer.
3: Die Tubalachschlucht in Biel hat einen neuen Präsident. Seit dem Frühling hat Olivier Zürcher den Posten übernommen. Und er hat viele verschiedene Ziele, die er umsetzen will.
4: Ich würde gerne die Gesellschaft, die Mitglieder ein bisschen erneuern. Verjüngern. Und sonst, wir schauen, dass wir so viel wie möglich Freude bringen. Wir werden auch besuchen, Führungen machen, wenn möglich, in der Tubelochschlucht. Wir müssen schauen mit der Sicherheit, wie es funktioniert, was wir dürfen machen oder eben nicht dürfen machen.
3: Gerade die Sicherheit ist ein grosses Thema, weil vor 2 Wochen ein schwerer Unfall mit einem Mädchen passiert ist. Sie ist vom Weg abgekommen und beim Fuß hat sie einen gelösten Stein getroffen. Das ist schon der 2. grösser Vorfall. Der Olivier Zürcher hat viele neue Sachen eingeführt. Unter anderem, dass man eine Postkarte aus der Tubalochschlucht verschicken kann oder dort brunchen kann. Die Schweiz hat wahrscheinlich eine schlechte Zuckerrübenernte vor sich. Nach der sehr schlechten Ernteprognose in Süddeutschland sieht es jetzt auch bei uns danach aus, dass es wenig Ernte gibt. Laut dem Schweizerischen Verband der Zuckerrübenpflanzer geht es den Pflanzen nicht so gut, weil es zu heiß und zu trocken sei. Dazu hatten es viele Schädlinge gehabt. Wenn es wirklich schlechte Ernte gibt, könnte es sein, dass der Zucker in Zukunft mehr kostet. Und zum Sport Eishockey National League. Der EHC Biel muss auf 2 Spieler verzichten. Der Niklas Blessing hat das Kreuzband gerissen, wie der Club in einer Mitteilung schreibt. Der 19-jährige Verteidiger kann mehrere Monate nicht spielen. Verletzt hat er sich letzte Woche im Prospect Camp der Schweizer Nationalmannschaft. Oder Peter Czajka kann im Moment nicht spielen. Der 25-jährige Stürmer hat eine Muskelverletzung und fällt etwa 6 Wochen aus.
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0: 29 Grad ist es aktuell. Vielen Orten ist es noch trocken. Es sind aber Gewitter und Regen angesagt für heute Abend. Und die Gewitter die können zum Teil auch recht heftig sein. Morgen ist dann wieder der ganze Tag trocken ohne Gewitter. Am Morgen Sonne, am Nachmittag bewölkt und die Temperatur morgen maximal 30 Grad.
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0: 3 ab 6 sieht alles gut aus auf der Straße im Kanal 3 Land. Keine grösseren Stocker oder Störungen gemeldet. Habt Sorge und eine gute Fahrt.
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0: Heute Abend da sind Gewitter angesagt. Das hat 2 Vorteile. Erstens kommt es hoffentlich endlich regnen, was ja wirklich, wirklich nötig ist. Und zweitens kann man endlich wieder mal, ohne schlechtes Gewissen, am Abend einfach drinnen bleiben und Netflixen. Am Mikrofon Andrea Schucki. Ich wünsche euch einen gemütlichen Dienstagabend.
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0: 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Schönen Abend zusammen. Jetzt ist es 10 ab 6 Uhr.
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0: Dubeloch-Schlucht Biel hat einen neuen Präsident. Der Olivier Zürcher hat im Frühling den Posten übernommen. Was er alles machen will und was er für Ziel hat, im Beitrag von Laura Haller aus der Redaktion.
2: Angefangen hat es mit dem Studium, so der Olivier Zürcher. Als Student hat er viele Führungen durch die Dubeloch-Schlucht gemacht. Und weil er so viele Führungen gemacht hat, sei er dann an die Dubeloch-Gesellschaft beitreten. Und wo er hat mitbekommen, dass sie einen Präsident suchen, hat er sich gemeldet. Er hat viel vor, was er umsetzen will.
3: Die Gesellschaft veraltet sich jetzt ein bisschen und wir wollen jetzt Sachen neu machen. Und bei diesen neuen Sachen, es ist junge Leute mit dabei ziehen. Und bei dieser Gesellschaft, wir haben jetzt ein Postkartensystem eingeführt, wo die Leute Postkarten schicken können. Das ist ein kleines Stück von Glück und wo wir schenken können.
2: Diese Aufgabe als Präsident bringt aber auch viele Herausforderungen mit sich. Eine davon ist die Sicherheit vor Schlucht. Er will, dass die Leute auf dem Weg bleiben und den nicht verlassen, weil...
3: Wir haben Vorfälle, wo die Leute vom Weg weggehen, gehen klettern und letztens ist ein Stein ausgelöst geworden und ist gerutscht bis auf dem Weg. Mädchen von 8-Jährigen. Das hat ihr auf dem Bein verwischt und es hätte eigentlich viel schlimmer können sein. Da müssen wir unbedingt Schilder machen, um sicher zu sein, dass die Leute das verstehen.
2: Schon 1998 gab es einen schweren Unfall gegeben. Ein Stein hat sich gelöst und ein 8-jähriger Bub getroffen. Der ist dabei gestorben. Dass solche Unfälle zukünftig nicht mehr vorkommen, wollen sie die Leute aufmerksam machen, auf dem Weg zu bleiben. Das ist auch unter anderem etwas, was er sich für die Zukunft vor der Dubeloch-Schlucht wünscht.
3: Wir hoffen, dass es so gut wie möglich und bescheiden bekannt wird. Bescheiden meine ich, ich will nicht, dass tausende Leute morgen vorbeikommen, aber dass die Leute fröhlich und ein glückliches Moment erleben. Und das bedeutet eben zuerst einmal kein Littering, nicht die Sachen einfach liegen lassen.
2: Der Olivier Zürcher wünscht sich vor allem, dass die Schlucht ein sicherer Ort bleibt, wo man die Natur geniessen kann, ohne Unfall.
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0: Das ist Kanal 3, schöne Dienstagabend. Jetzt ist es 20 ab 6 Uhr. Viel zu trocken ist es im Moment in unseren Wäldern. Wie in vielen anderen Ländern ist auch bei uns die Waldbrandgefahr aktuell sehr gross. Wir haben bei der Berufsfeuerwehr zu Biel nachgefragt, wie die Gefühlslage im Moment ist bei Ihnen.
1: Ich bin angespannt, hoffe, dass nichts passiert. Und ich bin angespannter als andere Jahre, ganz sicher. Ist es halt irgendwo schon immer noch Job. Aber es ist außergewöhnlich dieses Jahr. Also von dem her, ich kann jetzt nicht behaupten, ich sei völlig ruhig und nehme das sehr gelassen, überhaupt nicht.
0: Das sagt der Matthias Reber, Kommandant ad interim bei der Berufsfeuerwehr Biel. Angespannt ja, aber die Feuerwehr ist auf mögliche Waldbrände vorbereitet, so gut es geht. Dazu gehört, dass sie den Wald hier in der Region kennen und genau wissen, wo dass sie wie am besten würden dazukommen, für das Feuer zu löschen. Und sie machen auch Übungen.
1: Mit Wassertransport, mit welches Fahrzeug muss an welcher Stelle sein. Also ja, wir sind dort dran, haben auch Werkzeuge angeschafft. Also wir haben uns dort auch vorbereitet. Wir haben auch Fahrzeuge entsprechend ausgerüstet. Wird wahrscheinlich mehr werden noch in der Zukunft. Ja, weil die Feuerwehr halt einfach sich immer anpasst an dem, was passiert.
0: Die Feuerwehr ist ready, aber sicher gut, wenn es heute mal regnen kann. Die Waldbrandgefahr ist aber nach wie vor sehr gross in der Region.
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0: Das ist Kanal 3, was ihr hört. Wir begleiten euch den Dienstagabend mit der Taylor Swift. Wir hören ihren Hit Blank Space und dazu der Kamerad. Mit seinem aktuellen Hit Hug Yourself. Beides gibt es in den nächsten 20 Minuten. Jetzt ist 6:30. 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
0: Mit der Romy Furrer.
3: Der Johnny Kneubühler verlässt den EHC Bium. Er geht zu Genf sehr weit. Eigentlich hätte er erst für die Saison 27-28 gehen und die jetzigen noch bei den Bielern spielen. Vor etwa 3 Wochen hat der EHC Biel gesagt, dass er den Club wechseln wolle. Das sei für sie recht aus dem Nichts gekommen, sagt Martin Steinecker, Sportchef des EHC Biel.
4: Wir haben das zur Kenntnis genommen, aber gleich auch intern diskutieren. Und hey, jetzt das Gefühl gehabt, oder ich auch das Gefühl gehabt, dass es einfach schon nicht super ist, wenn man einen Spieler hat, wo, bevor man überhaupt zuerst mal auf die Eis gegangen ist, schon an einem anderen Ort umgeschrieben hat. Und aus diesem Grund haben wir dann einen Schritt gemacht.
3: Es mache keinen Sinn, in einen Spieler zu investieren, der eh in der nächsten Saison weg ist. Der Johnny Kneubühler ersetzt uns mit dem Joel Wermin. Der hat bis jetzt beim SC Bern gespielt, steht aber ab diesem Monat mit den Bielern zusammen auf dem Eis. Zu Bützberg ist bei einem Unwetter ein Baum auf ein Kind gefallen. Nachts hat die Kantonspolizei Bern die Meldung bekommen, dass zu Bützberg ein Bub unter einem Baum liege, wie Kapo in einer Mitteilung schreibt. Der Gil war unter den Ästen vor einer Linde eingeklemmt. Er war mit dem Velo unterwegs, wo er den Baum gebracht hat. Die Rettungskräfte haben den verletzten Bub ins Spital gebracht. Warum der Baum umgekehrt ist, weiss man noch nicht. Die Schweiz hat wahrscheinlich eine schlechte Zuckerrübenernte vor sich. Nach der sehr schlechten Ernteprognose in Süddeutschland sieht es jetzt auch bei uns danach aus, dass es wenig Ernte gibt. Laut dem Schweizerischen Verband der Zuckerrübenpflanzer geht es den Pflanzen nicht so gut, weil es zu heiss und zu trocken sind.

0: heftig gewesen. Habt also Sorge, wenn ihr unterwegs seid. Morgen da ist dann wieder fertig Gewitter. Am Morgen Sonne, am Nachmittag bewölkt. Sollte aber den ganzen Tag trocken bleiben, bei etwa 30 Grad.
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0: 6:30 Uhr, ihr habt freie Fahrt auf der Straße im Kanal 3 Land. Ich habe nichts zu melden. Gute Fahrt und einen schönen Hinweg.
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1: Es gibt News vom EHC Biel. Der Johnny Kneubühler versorgt das rot-gelbe Liebli im Schaft und verlässt den EHC Biel. Und für ihn kommt dafür der Joel Wermin. Wie es dazu kam, weiss Florina Juffer aus der Kanal 3 Redaktion.
2: Der Johnny Kneubühler spielt ab sofort bei Genf Servette. Eigentlich hat er erst ab der nächsten Saison dort anfangen. Für den EHC Biel hat es aber mehr Sinn gemacht, ihn jetzt schon zu gehen. Dabei hat er sich den Vertrag mit ihm eigentlich gerne verlängert, erzählt der Sportchef Martin Steinecker. Nachher hat der Johnny Kneubühler aber vor 3 Wochen gesagt, dass er gehen
3: will. Wir sind von einer anderen Tatsache gestellt worden, ohne dass wir irgendwie eine Chance hatten, mit ihm zu reden. Wir haben ziemlich früh und er ist der erste Spieler, den wir wollten. Wo wir auch verlängern wollten, wo wir das Gespräch gesucht haben. Das geht zurück bis in November. Es ist immer ein bisschen abgelockt worden, ein bisschen rausgezögert. Und irgendwann hat man ja gemerkt, dass das Interesse auch nicht so gross ist.
2: Darum hat es ihn nicht wirklich überrascht, dass er nicht bleibt, aber gleich enttäuscht. Intern haben sie dann zusammen mit ihm beschlossen, dass er schon ab dieser Saison auf Genf soll.
3: Wir mussten einfach schauen, ja, was ist das Beste für uns ist. Wie viel Energie und Zeit wollen wir in den Spieler investieren, der eh nicht mehr da ist? Oder wie viel Eiszeit wollen wir vielleicht auch einen anderen Spieler wegnehmen, für einen Spieler, der nicht mehr da ist? Also, das sind alles Abwägungen, die wir irgendwann machen mussten. Und darum haben wir uns so entschieden.
2: Als Ersatz spielt seit diesem Monat der Joel Wermin bei den Bielern. Er war bis jetzt beim SC Bern.
3: Ich bin der Meinung, der Joel ist ein extrem toller Hockeyspieler. Das riesige Skillset. Er ist extrem vielseitig einsetzbar auf den Positionen. Also wir bekommen dort aus meiner Sicht einen polyvalenten Spieler, einen hervorragenden Hockeyler, der etwas erlebt hat, der in den letzten Jahren vielleicht auch ein bisschen unten durch musste.
2: Der Joel Wermin stößt offiziell zwar erst ab September zu den Bielern, sie haben aber mit dem SCB können abmachen, dass er jetzt schon kommen darf. Er hat den Vertrag bis zum Ende dieser Saison unterschrieben.
1: Wenn die Bauern bis am Abend spät auf dem Feld waren, mit den Maschinen und am Morgen früh wieder raus müssen, kann es passieren, dass sie die Fahrzeuge nicht gespliessen. Am nächsten Morgen kommt man dann nichts an und her und dann fehlen alle Bildschirme und GPS-Geräte in den Traktoren. Das ist in letzter Zeit gerade mehreren Bauern passiert. Romy Fuhrer aus der Redaktion berichtet.
4: Der Dominik Mügeli von Baumung hat letzten Freitag wie alle Morgen werken. Seine Maschine hat er zu Kappeln stationiert. Als er in den Traktor reingehockt ist, hat er gemerkt, da fehlen GPS-Geräte und Bildschirme. Er ist dann in seine anderen Fahrzeuge schauen und auch dort war alles fort. Der Dominik Mügeli hat seine Traktoren offen gelassen über die Nacht, wie er gegenüber aschur.ch sagt.
5: Ich schliesse die nicht, weil die Schlüssel die gehen an sämtliche Fahrzeuge, die haben ja alle gleichen Schlüssel. Ein Mähdrescher war geschlossen und dann haben sie dann aufgebrochen, das Türstoss kaputt.
4: Der Schaden ist bei insgesamt rund 20'000 Franken, so der Dominik Mügeli. Es ist aber nicht nur bei ihm Zeug fortgekommen, sondern auch bei anderen Bauern, die er kennt. Das bestätigt auch der Berner Bauernverband. Der Präsident Jürg Iseli sagt, dass Diebe nicht nur im Seeland unterwegs sind, sondern im ganzen Kanton Bern. Das sei hart für die betroffenen Bauern.
6: Es ist voll in der Erntezeit drin. Die GPS und die Monitore sind nicht gerade verfügbar und somit sind die Maschinen unbrauchbar. Und das ist eigentlich die grosse Challenge, die die Bauern dann matchen müssen. Und das ist das Unschöne im ganzen Geschichte.
4: Dagegen machen kann man aber nicht viel.
6: Ja, Waffhund ist, glaube ich, eine gute Geschichte. Schreckt Änder ab. Aber einfach die Leute, die so etwas machen, die sind sehr kriminell unterwegs, sagen wir mal. Das ist wirklich tragisch.
4: Darum ratet der Bauernverband allen Bauern, ihre Traktoren gängig zu spliessen und vielleicht auch Kameras zu installieren, so der Jürg Iseli. Das will jetzt übrigens auch der Dominik Mögeli machen. Die Tubalachschlucht in Biel hat einen neuen Präsidenten. Der Olivier Zürcher hat im Frühling den Posten übernommen. Was er alles machen will und was er für Ziel hat, im Beitrag von Laura Haller aus der Kanal 3 Redaktion.
1: Angefangen hat es mit dem Studium, so der Olivier Zürcher. Als Student hat er viele Führungen durch die Tubenloch-Schlucht gemacht. Und weil er so viele Führungen gemacht hat, sei er dann an die Tubenloch-Gesellschaft beitreten. Und wo er hat mitbekommen, dass sie einen Präsidenten suchen, hat er sich gemeldet. Er hat viel vor, was er umsetzen will.
7: Die Gesellschaft veraltet sich jetzt ein bisschen und wir wollen jetzt Sachen neu machen. Und bei diesen neuen Sachen, es ist junge Leute mit dabei zu ziehen. Und bei dieser Gesellschaft, wir haben jetzt ein Postkartensystem eingeführt, wo die Leute Postkarten schicken können. Das ist ein kleines Stück von Glück und wo wir schenken können.
1: Diese Aufgabe als Präsident bringt aber auch viele Herausforderungen mit sich. Eine davon ist die Sicherheit vor Schlucht. Er will, dass die Leute auf dem Weg bleiben und den nicht verlassen, weil...
7: Wir haben Vorfälle, wo die Leute vom Weg weggehen, gehen klettern und letztens ist ein Stein ausgelöst geworden und ist gerutscht bis auf dem Weg. Mädchen von 8-Jährigen. Das hat ihr auf dem Bein verwischt und das hätte eigentlich viel schlimmer können sein. Da müssen wir unbedingt Schilder machen, um sicher zu sein, dass die Leute das verstehen.
1: Schon 1998 gab es einen schweren Unfall gegeben. Ein Stein hat sich gelöst und der 8-jährige Bub getroffen. Der ist dabei gestorben. Dass solche Unfälle zukünftig nicht mehr vorkommen, weil sie die Leute aufmerksam machen, auf dem Weg zu bleiben. Das ist auch unter anderem etwas, was er sich für die Zukunft von der Tubenlochschlucht wünscht.
7: Wir hoffen, dass es so gut wie möglich und bescheiden bekannt wird. Bescheiden meine ich, ich will nicht, dass tausende Leute morgen vorbeikommen, aber dass die Leute freulich und ein glückliches Moment erleben. Und das bedeutet eben zuerst einmal kein Littering, nicht Sachen einfach liegen lassen.
1: Der Olivier Zürcher wünscht sich vor allem, dass die Schlucht ein sicherer Ort bleibt, wo man die Natur geniessen kann, ohne Unfall.
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1: Es gibt News vom EHC Biel. Der Johnny Kneubühler versorgt das rot-gelbe Liebli im Schaft und verlässt den EHC Biel. Und für ihn kommt dafür der Joel Wermin. Wie es dazu ist gekommen, weiss Florina Juver aus der Kanal 3-Redaktion.
2: Der Johnny Kneubühler spielt ab sofort bei Genf Servette. Eigentlich hat er erst ab der nächsten Saison dort anfangen. Für den EHC Biel hat es aber mehr Sinn gemacht, ihn jetzt schon zu gehen. Dabei hat er den Vertrag mit ihm eigentlich gerne verlängert, erzählt der Sportchef Martin Steinecker. Nachher hat der Johnny Kneubühler aber vor 3 Wochen gesagt, dass er gehen
3: will. Wir sind auch ein bisschen von vorne die Tatsache gestellt worden, ohne dass wir irgendwie eine Chance hatten, mit ihm zu reden. Wir haben ziemlich früh und er ist der erste Spieler, den wir verlängern wollten, den wir das Gespräch gesucht haben. Das geht zurück bis in November. Es ist immer ein bisschen abgelockt worden, ein bisschen rausgezögert. Und irgendwann hat man ja gemerkt, dass das Interesse auch nicht so gross ist.
2: Darum hat es ihn nicht wirklich überrascht, dass er nicht bleibt, aber gleich enttäuscht. Intern haben sie dann zusammen mit ihm beschlossen, dass er schon ab dieser Saison auf Genf soll.
3: Wir mussten einfach schauen, ja, was ist das Beste für uns. Wie viel Energie und Zeit wollen wir in den Spieler investieren, der eh nicht mehr da ist? Oder wie viel Eiszeit wollen wir vielleicht auch einen anderen Spieler wegnehmen, für einen Spieler, der nicht mehr da ist? Also, das sind alles Abwägungen, die wir irgendwann machen mussten. Und darum haben wir uns so entschieden.
2: Als Ersatz spielt seit diesem Monat der Joel Wermin bei den Bieler. Er war bis jetzt beim SC Bern.
3: Ich bin der Meinung, der Joel ist ein extrem toller Hockeyspieler. Das riesige Skillset. Er ist extrem vielseitig einsetzbar auf den Positionen. Also wir bekommen dort aus meiner Sicht einen polyvalenten Spieler, einen hervorragenden Hockeyler, der etwas erlebt hat, der in den letzten Jahren vielleicht auch ein bisschen unten musste.
2: Der Joel Wermin stößt offiziell zwar erst ab September zu den Bieler, sie haben aber mit dem SCB können abmachen, dass er jetzt schon kommen darf. Er hat den Vertrag bis zum Ende dieser Saison unterschrieben.
1: Wenn die Bauern bis am Abend spät auf dem Feld waren, mit den Maschinen und am Morgen früh wieder raus müssen, kann es passieren, dass sie die Fahrzeuge nicht gespliessen. Am nächsten Morgen kommt man dann nichts an und her und dann fehlen alle Bildschirme und GPS-Geräte in den Traktoren. Das ist in letzter Zeit gerade mehreren Bauern passiert. Romy Fuhrer aus der Redaktion berichtet.
4: Der Dominik Mügeli von Baumung hat letzten Freitag wie alle Morgen werken. Seine Maschine hat er zu Kappelen stationiert. Als er den Traktor reingehockt ist, hat er gemerkt, da fehlen GPS-Geräte und Bildschirme. Er ist dann in seine anderen Fahrzeuge schauen und auch dort war alles fort. Der Dominik Mügeli hat seine Traktoren offen gelassen über die Nacht, wie er gegenüber aschur.ch sagt.
5: Ich schliesse die nicht, weil die Schlüssel die gehen an sämtliche Fahrzeuge, die haben alle gleichen Schlüssel. Ein Mähdrescher war geschlossen und dann haben sie dann aufgebrochen, das Türschloss kaputt zu machen.
4: Der Schaden ist bei insgesamt rund 20'000 Franken, so der Dominik Mügeli. Es ist aber nicht nur bei ihm Zeug fortgekommen, sondern auch bei anderen Bauern, die er kennt. Das bestätigt auch der Berner Bauernverband. Der Präsident Jürg Iseli sagt, dass die Diebe nicht nur im Seeland unterwegs sind, sondern im ganzen Kanton Bern. Das sei hart für die betroffenen Bauern.
6: Es ist voll in der Erntezeit drin, und die GPS und die Monitore sind nicht gerade verfügbar und somit sind die Maschinen unbrauchbar. Und das ist eigentlich die grosse Challenge, die die Bauern dann matchen müssen. Und das ist das Unschöne im ganzen Geschichte.
4: Dagegen machen kann man aber nicht viel.
6: Ja, was kommt, ist glaube ich eine gute Geschichte. Schreckt Änder ab, aber einfach die Leute, die so etwas machen, die sind sehr kriminell unterwegs, sagen wir mal. Das ist wirklich tragisch.
4: Darum ratet der Bauernverband allen Bauern, ihre Traktoren gäng zu spliessen und vielleicht auch Kameras zu installieren, so der Jürg Iseli. Das will jetzt übrigens auch der Dominik Mögeli machen. Die Tubalachschlucht in Biel hat einen neuen Präsident. Der Olivier Zürcher hat im Frühling den Posten übernommen. Was er alles machen will und was er für Ziel hat, im Beitrag von Laura Haller aus der Kanal 3-Redaktion.
1: Angefangen hat es mit dem Studium, so der Olivier Zürcher. Als Student hat er viele Führungen durch die Tubenlochschlucht gemacht. Und weil er so viele Führungen gemacht hat, sei er dann an die Tubenlochgesellschaft beitreten. Und wo er hat mitbekommen, dass sie einen Präsident suchen, hat er sich gemeldet. Er hat viel vor, was er umsetzen will.
7: Die Gesellschaft veraltet sich jetzt ein bisschen und wir wollen jetzt Sachen neu machen. Und bei diesen neuen Sachen, es ist junge Leute mit dabei ziehen. Und bei dieser Gesellschaft, wir haben jetzt ein Postkartensystem eingeführt, wo die Leute Postkarten schicken können. Das ist ein kleines Stück von Glück und wo wir schenken können.
1: Diese Aufgabe als Präsident bringt aber auch viele Herausforderungen mit sich. Eine davon ist die Sicherheit vor Schlucht. Er will, dass die Leute auf dem Weg bleiben und den nicht verlassen, weil...
7: Wir hatten Vorfälle, wo die Leute vom Weg weggehen, gehen klettern und letztens ist ein Stein ausgelöst worden und ist gerutscht bis auf dem Weg. Mädchen von 8-Jährigen. Das hat ihr auf dem Bein verwischt und es hätte eigentlich viel schlimmer können sein. Da müssen wir unbedingt Schilder machen, um sicher zu sein, dass die Leute das verstehen.
1: Schon 1998 gab es einen schweren Unfall gegeben. Ein Stein hat sich gelöst und ein 8-jähriger Bub getroffen. Der ist dabei gestorben. Dass solche Unfälle zukünftig nicht mehr vorkommen, weil sie die Leute aufmerksam machen, auf dem Weg zu bleiben. Das ist auch unter anderem etwas, was er sich für die Zukunft von der Taubenlochschlucht wünscht.
7: Wir hoffen, dass es so gut wie möglich und bescheiden bekannt wird. Bescheiden meine ich, ich will nicht, dass tausende Leute morgen vorbeikommen, aber dass die Leute freulich und ein glückliches Moment erleben. Und das bedeutet eben zuerst einmal kein Littering, nicht die Sachen einfach liegen lassen.
1: Der Olivier Zürcher wünscht sich vor allem, dass die Schlucht ein sicherer Ort bleibt, wo man die Natur geniessen kann, ohne Unfall.
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1: Es gibt News vom EHC Biel. Der Johnny Kneubühler versorgt das rot-gelbe Liebli im Schaft und verlässt der EHC Biel. Und für ihn kommt dafür der Joel Wermin. Wie es dazu ist gekommen, weiss Florina Juver aus der Kanal 3 Redaktion.
2: Der Johnny Kneubühler spielt ab sofort bei Genf Servette. Eigentlich hat er erst ab der nächsten Saison dort anfangen. Für den EHC Biel hat es aber mehr Sinn gemacht, ihn jetzt schon zu gehen. Dabei hat er seinen Vertrag mit ihm eigentlich gerne verlängert, erzählt der Sportchef Martin Steinecker. Nachher hat der Johnny Kneubühler aber vor 3 Wochen gesagt, dass er gehen
3: wollte. Wir sind von vorne Ende die Tatsache gestellt worden, ohne dass wir irgendwie eine Chance hatten, mit ihm zu reden. Wir haben ziemlich früh und er ist der erste Spieler, den wir wollten. Wo wir auch verlängern wollten, wo wir das Gespräch gesucht haben. Das geht zurück bis in November. Es ist immer ein bisschen abgelockt worden, ein bisschen rausgezögert. Und irgendwann hat man ja gemerkt, dass das Interesse auch nicht so gross ist.
2: Darum hat es ihn nicht wirklich überrascht, dass er nicht bleibt, aber gleich enttäuscht. Intern haben sie dann zusammen mit ihm beschlossen, dass er schon ab dieser Saison auf Genf soll.
3: Wir mussten einfach schauen, ja, was ist das Beste für uns. Wie viel Energie und Zeit wollen wir in den Spieler investieren, der eh nicht mehr da ist? Oder wie viel Eiszeit wollen wir vielleicht auch einen anderen Spieler wegnehmen, für einen Spieler, der nicht mehr da ist? Also, das sind alles Abwägungen, die wir irgendwann machen mussten. Und darum haben wir uns so entschieden.
2: Als Ersatz spielt seit diesem Monat Joel Wermin bei den Bieler. Er war bis jetzt beim SC Bern.
3: Ich bin der Meinung, der Joel ist ein extrem toller Hockeyspieler. Er hat ein riesiges Skillset. Er ist extrem vielseitig einsetzbar auf den Positionen. Also wir bekommen dort aus meiner Sicht einen polyvalenten Spieler, einen hervorragenden Hockeyler, der etwas erlebt hat, der in den letzten Jahren vielleicht auch ein bisschen unterdurchen musste.
2: Der Joel Wermin stößt offiziell zwar erst ab September zu den Bieler, sie konnte aber mit dem SCB abmachen, dass er jetzt schon kommen darf. Er hat den Vertrag bis zum Ende dieser Saison unterschrieben.
1: Wenn die Bauern bis am Abend spät auf dem Feld waren, mit den Maschinen und am Morgen früh wieder raus müssen, kann es passieren, dass sie die Fahrzeuge nicht gespliessen. Am nächsten Morgen kommt man dann nichts an und her und dann fehlen alle Bildschirme und GPS-Geräte in den Traktoren. Das ist in letzter Zeit gerade mehreren Bauern passiert. Romy Fuhrer aus der Redaktion berichtet.
4: Der Dominik Mügeli von Baumung hat letzten Freitag wie alle Morgen gehen werken. Seine Maschine hat er zu Kappelen stationiert. Als er den Traktor reingehockt ist, hat er gemerkt, da fehlen GPS-Geräte und Bildschirme. Er ist dann in seine anderen Fahrzeuge schauen und auch dort war alles fort. Der Dominik Mügeli hat seine Traktoren offen gelassen über die Nacht, wie er gegenüber aschur.ch sagt.
5: Ich schliesse die nicht, weil die Schlüssel die gehen an sämtliche Fahrzeuge, die haben ja alle gleichen Schlüssel. Ein Maidröscher war geschlossen und dann haben sie näher aufgebrochen, das Türstoss kaputt.
4: Der Schaden ist bei insgesamt rund 20.000 Franken, so der Dominik Mügeli. Es ist aber nicht nur bei ihm Zeug fortgekommen, sondern auch bei anderen Bauern, die er kennt. Das bestätigt auch der Berner Bauernverband. Der Präsident Jürg Iseli sagt, dass die nicht nur im Seeland unterwegs sind, sondern im ganzen Kanton Bern. Das sei hart für die betroffenen Bauern.
6: Es ist ja voll in der Erntezeit drin und die GPS und die Monitore sind nicht gerade verfügbar und somit sind die Maschinen unbrauchbar. Und das ist eigentlich die grosse Challenge, die die Bauern dann matchen müssen. Und das ist das Unschöne im ganzen Geschichte.
4: Dagegen machen kann man aber nicht viel.
6: Ja, was kommt, ist glaube ich eine gute Geschichte. Schreckt Änder ab. Aber einfach die Leute, die so etwas machen, die sind sehr kriminell unterwegs, sagen wir mal. Das ist wirklich tragisch.
4: Darum ratet der Bauernverband allen Bauern, ihre Traktoren gängig zu spliessen und vielleicht auch Kameras zu installieren, so der Jürg Iseli. Das will jetzt übrigens auch der Dominik Mögeli machen. Die Tubalachschlucht in Biel hat einen neuen Präsident. Der Olivier Zürcher hat im Frühling den Posten übernommen. Was er alles machen will und was er für Ziel hat, im Beitrag von Laura Haller aus der Kanal 3 Redaktion.
1: Angefangen hat es mit dem Studium, so der Olivier Zürcher. Als Student hat er viele Führungen durch die Tubenloch-Schlucht gemacht. Und weil er so viele Führungen gemacht hat, sei er dann an die Tubenloch-Gesellschaft beitreten. Und wo er hat mitbekommen hat, dass sie einen Präsidenten suchen, hat er sich gemeldet. Er hat viel vor, was er umsetzen will.
7: Die Gesellschaft veraltet sich jetzt ein bisschen und wir wollen jetzt Sachen neu machen. Und bei diesen neuen Sachen, es ist junge Leute mit dabei ziehen. Und bei dieser Gesellschaft, wir haben jetzt ein Postkartensystem eingeführt, wo die Leute Postkarten schicken können. Das ist ein kleines Stück von Glück und wo wir schenken können.
1: Diese Aufgabe als Präsident bringt aber auch viele Herausforderungen mit sich. Eine davon ist die Sicherheit vor Schlucht. Er will, dass die Leute auf dem Weg bleiben und den nicht verlassen, weil...
7: Wir haben Vorfälle, wo die Leute vom Weg weggehen, gehen klettern und letztens ist ein Stein ausgelöst geworden und ist gerutscht bis auf dem Weg. Mädchen von 8-Jährigen. Das hat ihr auf dem Bein verwischt und es hätte eigentlich viel schlimmer können sein. Da müssen wir unbedingt Schilder machen, um sicher zu sein, dass die Leute das verstehen.
1: Schon 1998 gab es einen schweren Unfall gegeben. Ein Stein hat sich gelöst und ein 8-jähriger Bub getroffen. Der ist dabei gestorben. Dass solche Unfälle zukünftig nicht mehr vorkommen, wollen sie die Leute aufmerksam machen, auf dem Weg zu bleiben. Das ist auch unter anderem etwas, was er sich für die Zukunft vor der Tubenlochschlucht wünscht.
7: Wir hoffen, dass es so gut wie möglich und bescheiden bekannt wird. Bescheiden meine ich, ich will nicht, dass tausende Leute morgen vorbeikommen, aber dass die Leute freulich und ein glückliches Moment erleben. Und das bedeutet eben zuerst einmal kein Littering, nicht die Sachen einfach liegen lassen.
1: Der Olivier Zürcher wünscht sich vor allem, dass die Schlucht ein sicherer Ort bleibt, wo man die Natur geniessen kann, ohne Unfall.
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1: Es gibt News vom EHC Biel. Der Johnny Kneubühler versorgt das rot-gelbe Liebli im Schaft und verlässt der EHC Biel. Und für ihn kommt dafür der Joel Wermin. Wie es dazu ist gekommen, weiss Florina Juver aus der Kanal 3 Redaktion.
2: Der Johnny Kneubühler spielt ab sofort bei Genf Servette. Eigentlich hat er erst ab der nächsten Saison dort anfangen. Für den EHC Biel hat es aber mehr Sinn gemacht, ihn jetzt schon zu gehen. Dabei hätte sie den Vertrag mit ihm eigentlich gerne verlängert, erzählt der Sportchef Martin Steinecker. Nachher hat der Johnny Kneubühler aber vor 3 Wochen gesagt, dass er gehen
3: wollte. Wir sind von vorne an die Tatsache gestellt worden, ohne dass wir irgendwie eine Chance hatten, mit ihm zu reden. Wir haben ziemlich früh und er ist der erste Spieler, den wir wollten. Wo wir auch verlängern wollten, wo wir das Gespräch gesucht haben. Das geht zurück bis in November. Es ist immer ein bisschen abgelockt worden, ein bisschen rausgezögert. Und irgendwann hat man ja gemerkt, dass das Interesse auch nicht so gross ist.
2: Darum hat es ihn nicht wirklich überrascht, dass er nicht bleibt, aber gleich enttäuscht. Intern haben sie dann zusammen mit ihm beschlossen, dass er schon ab dieser Saison auf Genf soll.
3: Wir mussten einfach schauen, ja, was ist das Beste für uns. Wie viel Energie und Zeit wollen wir in den Spieler investieren, der eh nicht mehr da ist? Oder wie viel Eiszeit, wenn wir vielleicht auch einen anderen Spieler wegnehmen, für einen Spieler, der nicht mehr da ist. Also, das sind alles Abwägungen, die wir irgendwann machen müssen. Und darum haben wir uns so entschieden.
2: Als Ersatz spielt seit diesem Monat Joel Wermin bei den Bieler. Er war bis jetzt beim SC Bern.
3: Ich bin der Meinung, dass Joel ist ein extrem toller Hockeyspieler. Das riesige Skillset. Er ist extrem vielseitig einsetzbar auf den Positionen. Also wir bekommen dort aus meiner Sicht einen polyvalenten Spieler, einen hervorragenden Hockeyler, der etwas erlebt hat, der in den letzten Jahren vielleicht auch ein bisschen unten durch musste.
2: Der Joel Wermin stößt offiziell zwar erst ab September zu den Bieler, sie konnten aber mit dem SCB abmachen, dass er jetzt schon kommen darf. Er hat den Vertrag bis zum Ende dieser Saison unterschrieben.
1: Wenn die Bauern bis am Abend spät auf dem Feld waren, mit den Maschinen und am Morgen früh wieder raus müssen, kann es passieren, dass sie die Fahrzeuge nicht gespliessen. Am nächsten Morgen kommt man dann nichts an und her und dann fehlen alle Bildschirme und GPS-Geräte in den Traktoren. Das ist in letzter Zeit gerade mehreren Bauern passiert. Romy Fuhrer aus der Redaktion berichtet.
4: Der Dominik Mögeli von Baumung hat letzten Freitag wie alle Morgen werken. Seine Maschine hat er zu Kappeln stationiert. Als er den Traktor reingehockt ist, hat er gemerkt, da fehlen GPS-Geräte und Bildschirme. Er ist dann in seine anderen Fahrzeuge schauen und auch dort war alles fort. Der Dominik Mögeli hat seine Traktoren offen gelassen über die Nacht, wie er gegenüber aschur.ch sagt.
5: Ich schliesse die nicht, schliessen, weil die Schlüssel die gehen an sämtlichen Fahrzeuge, die haben alle gleichen Schlüssel. Ein Mähdrescher war geschlossen und dann haben sie dann aufgebrochen, das Türschloss kaputt.
4: Der Schaden ist bei insgesamt rund 20'000 Franken, so der Dominik Mögeli. Es ist aber nicht nur bei ihm Zeug vorgekommen, sondern auch bei anderen Bauern, die er kennt. Das bestätigt auch der Berner Bauernverband. Der Präsident Jürg Iseli sagt, dass die eben nicht nur im Seeland unterwegs sind, sondern im ganzen Kanton Bern. Das sei hart für die betroffenen Bauern.
6: Es ist voll in der Erntezeit drin und die GPS und die Monitore sind nicht gerade verfügbar und somit sind die Maschinen unbrauchbar. Und das ist eigentlich die grosse Challenge, die die Bauern dann müssen matchen müssen. Das ist das Unschöne im ganzen Geschichte.
4: Dagegen machen kann man aber nicht viel.
6: Ja, was kommt, ist glaube ich eine gute Geschichte. Schreckt Änder ab, aber einfach die Leute, die so etwas machen, die sind sehr kriminell unterwegs, sagen wir mal. Das ist wirklich tragisch.
4: Darum ratet der Bauernverband allen Bauern, ihre Traktoren gäng zu spliessen und vielleicht auch Kameras zu installieren, so der Jürg Iseli. Das will jetzt übrigens auch Dominik Mögeli machen. Die Tubalachschlucht zu Biel hat einen neuen Präsident. Der Olivier Zürcher hat im Frühling den Posten übernommen. Was er alles machen will und was er für Ziel hat, im Beitrag von Laura Haller aus der Kanal 3 Redaktion.
1: Angefangen hat es mit dem Studium, so der Olivier Zürcher. Als Student hat er viele Führungen durch die Tubenloch-Schlucht gemacht. Und weil er so viele Führungen gemacht hat, sei er dann an die Tubenloch-Gesellschaft beitreten. Und wo er hat mitbekommen, dass sie einen Präsidenten suchen, hat er sich gemeldet. Er hat viel vor, was er umsetzen will.
7: Die Gesellschaft veraltet sich jetzt ein bisschen und wir wollen jetzt Sachen neu machen. Und bei diesen neuen Sachen, es ist junge Leute mit dabei ziehen. Und bei dieser Gesellschaft, wir haben jetzt ein Postkartensystem eingeführt, wo die Leute Postkarten schicken können. Das ist ein kleines Stück von Glück und wo wir schenken können.
1: Diese Aufgabe als Präsident bringt aber auch viele Herausforderungen mit sich. Eine davon ist die Sicherheit vor Schlucht. Er will, dass die Leute auf dem Weg bleiben und den nicht verlassen, weil...
7: Wir haben Vorfälle, wo die Leute vom Weg weggehen, gehen klettern und letztens ist ein Stein ausgelöst geworden und ist gerutscht bis auf dem Weg. Mädchen von 8-Jährigen. Das hat ihr auf dem Bein verwischt und es hätte eigentlich viel schlimmer können sein. Da müssen wir unbedingt Schilder machen, um sicher zu sein, dass die Leute das verstehen.
1: Schon 1998 gab es einen schweren Unfall gegeben. Ein Stein hat sich gelöst und ein 8-jähriger Bub getroffen. Der ist dabei gestorben. Dass solche Unfälle zukünftig nicht mehr vorkommen, wollen sie die Leute aufmerksam machen, auf dem Weg zu bleiben. Das ist auch unter anderem etwas, was er sich für die Zukunft der Tubenlochschlucht wünscht.
7: Wir hoffen, dass es so gut wie möglich und bescheiden bekannt wird. Bescheiden meine ich, ich will nicht, dass tausende Leute morgen vorbeikommen, aber dass die Leute freulich und ein glückliches Moment erleben. Und das bedeutet eben das erste Mal kein Littering, nicht die Sachen einfach liegen lassen.
1: Der Olivier Zürcher wünscht sich vor allem, dass die Schlucht ein sicherer Ort bleibt, wo man die Natur geniessen kann, ohne Unfall.
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1: Es gibt News vom EHC Biel. Der Johnny Kneubühler versorgt das rot-gelbe Liebli im Schaft und verlässt den EHC Biel. Und für ihn kommt dafür der Joel Wermin. Wie es dazu kam, weiss Florina Juffer aus der Kanal 3 Redaktion.
2: Der Johnny Kneubühler spielt ab sofort bei Genf Servette. Eigentlich hat er erst ab der nächsten Saison dort anfangen. Für den EHC Biel hat es aber mehr Sinn gemacht, ihn jetzt schon zu gehen. Dabei hat er sich den Vertrag mit ihm eigentlich gerne verlängert, erzählt der Sportchef Martin Steinegger. Nachher hat der Johnny Kneubühler aber vor 3 Wochen gesagt, dass er gehen
3: will. Wir sind von einer die Tatsache gestellt worden, ohne dass wir irgendwie eine Chance hatten, mit ihm zu reden. Wir haben ziemlich früh und er ist der erste Spieler, den wir wollen. Wo wir auch verlängern wollten, wo wir das Gespräch gesucht haben. Das geht zurück bis in November. Es ist immer ein bisschen abgelockt worden, ein bisschen rausgezögert. Und irgendwann hat man ja gemerkt, dass das Interesse auch nicht so gross ist.
2: Darum hat es ihn nicht wirklich überrascht, dass er nicht bleibt, aber gleich enttäuscht. Intern haben sie dann zusammen mit ihm beschlossen, dass er schon ab dieser Saison auf Genf soll.
3: Wir mussten einfach schauen, ja, was ist das Beste für uns ist. Wie viel Energie und Zeit wollen wir in den Spieler investieren, der eh nicht mehr da ist? Oder wie viel Eiszeit wollen wir vielleicht auch einen anderen Spieler wegnehmen, für einen Spieler, der nicht mehr da ist? Also, das sind alles Abwägungen, die wir irgendwann machen mussten. Und darum haben wir uns so entschieden.
2: Als Ersatz spielt seit diesem Monat der Joel Wermin bei den Bieler. Er war bis jetzt beim SC Bern.
3: Ich bin der Meinung, der Joel ist ein extrem toller Hockeyspieler. Das riesige Skillset. Er ist extrem vielseitig einsetzbar auf den Positionen. Also wir bekommen dort aus meiner Sicht einen polyvalenten Spieler, einen hervorragenden Hockeyler, der etwas erlebt hat, der in den letzten Jahren vielleicht auch ein bisschen unten durch musste.
2: Der Joel Wermin stößt offiziell zwar erst ab September zu den Bielern, sie haben aber mit dem SCB können abmachen, dass er jetzt schon kommen darf. Er hat den Vertrag bis zum Ende dieser Saison unterschrieben.
1: Wenn die Bauern bis am Abend spät auf dem Feld waren, mit den Maschinen und am Morgen früh wieder raus müssen, kann es passieren, dass sie die Fahrzeuge nicht gespliessen. Am nächsten Morgen kommt man dann nichts an und her und dann fehlen alle Bildschirme und GPS-Geräte in den Traktoren. Das ist in letzter Zeit gerade mehreren Bauern passiert. Romy Fuhrer aus der Redaktion berichtet.
4: Der Dominik Mügeli von Baumung hat letzten Freitag wie alle Morgen werken. Seine Maschine hat er zu Kappelen stationiert. Als er den Traktor reingehockt ist, hat er gemerkt, da fehlen GPS-Geräte und Bildschirme. Er ist dann in seine anderen Fahrzeuge schauen und auch dort war alles fort. Dominik Mügeli hat seine Traktoren offen gelassen über die Nacht, wie er gegenüber aschur.ch sagt.
5: Ich schliesse die nicht, weil die Schlüssel die gehen an sämtliche Fahrzeuge, die haben ja alle gleichen Schlüssel. Ein Mähdrescher war geschlossen und dann haben sie dann aufgebrochen, das Türstoss kaputt.
4: Der Schaden ist bei insgesamt rund 20'000 Franken, so der Dominik Mügeli. Es ist aber nicht nur bei ihm Zeug fortgekommen, sondern auch bei anderen Bauern, die er kennt. Das bestätigt auch der Berner Bauernverband. Der Präsident Jürg Iseli sagt, dass Diebe nicht nur im Seeland unterwegs sind, sondern im ganzen Kanton Bern. Das sei hart für die betroffenen Bauern.
6: Es ist ja voll in der Erntezeit drin. Die GPS und die Monitore sind nicht gerade verfügbar und somit sind die Maschinen unbrauchbar. Und das ist eigentlich die grosse Challenge, die die Bauern dann matchen müssen. Das ist das Unschöne im ganzen Geschichte.
4: Dagegen machen kann man aber nicht viel.
6: Ja, Waffhund ist, glaube ich, eine gute Geschichte. Schreckt Änder ab. Aber einfach die Leute, die so etwas machen, die sind sehr kriminell unterwegs, sagen wir mal. Das ist wirklich tragisch.
4: Darum ratet der Bauernverband allen Bauern, ihre Traktoren gängig zu spliessen und vielleicht auch Kameras zu installieren, so der Jürg Iseli. Das will jetzt übrigens auch der Dominik Mögeli machen. Die Tubalachschlucht in Biel hat einen neuen Präsidenten. Der Olivier Zürcher hat im Frühling den Posten übernommen. Was er alles machen will und was er für Ziel hat, im Beitrag von Laura Haller aus der Kanal 3 Redaktion.
1: Angefangen hat es mit dem Studium, so der Olivier Zürcher. Als Student hat er viele Führungen durch die Tubenloch-Schlucht gemacht. Und weil er so viele Führungen gemacht hat, sei er dann an die Tubenloch-Gesellschaft beitreten. Und wo er hat mitbekommen, dass sie einen Präsidenten suchen, hat er sich gemeldet. Er hat viel vor, was er umsetzen will.
7: Die Gesellschaft veraltet sich jetzt ein bisschen und wir wollen jetzt Sachen neu machen. Und bei diesen neuen Sachen, es ist junge Leute mit dabei zu ziehen. Und bei dieser Gesellschaft, wir haben jetzt ein Postkartensystem eingeführt, wo die Leute Postkarten schicken können. Das ist ein kleines Stück von Glück und wo wir schenken können.
1: Diese Aufgabe als Präsident bringt aber auch viele Herausforderungen mit sich. Eine davon ist die Sicherheit vor Schlucht. Er will, dass die Leute auf dem Weg bleiben und den nicht verlassen, weil...
7: Wir hatten Vorfälle, wo die Leute vom Weg weggehen, gehen klettern und letztens ist ein Stein ausgelöst geworden und ist gerutscht bis auf dem Weg. Mädchen von 8-Jährigen. Das hat ihr auf dem Bein verwischt und das hätte eigentlich viel schlimmer können sein. Da müssen wir unbedingt Schilder machen, um sicher zu sein, dass die Leute das verstehen.
1: Schon 1998 gab es einen schweren Unfall gegeben. Ein Stein hat sich gelöst und der 8-jährige Bub getroffen. Der ist dabei gestorben. Dass solche Unfälle zukünftig nicht mehr vorkommen, weil sie die Leute aufmerksam machen, auf dem Weg zu bleiben. Das ist auch unter anderem etwas, was er sich für die Zukunft der Tubenlochschlucht wünscht.
7: Wir hoffen, dass es so gut wie möglich und bescheiden bekannt wird. Bescheiden meine ich, ich will nicht, dass tausende Leute morgen vorbeikommen, aber dass die Leute freulich und ein glückliches Moment erleben. Und das bedeutet eben zuerst einmal kein Littering, nicht die Sachen einfach liegen lassen.
1: Der Olivier Zürcher wünscht sich vor allem, dass die Schlucht ein sicherer Ort bleibt, wo man die Natur geniessen kann, ohne Unfall.
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